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1: Mit Ryan Klein, guten Morgen. Innenminister Dobrindt und BKA-Chef Münch stellen heute die Statistik zur politisch motivierten Kriminalität vor. Nach Informationen des ARD-Hauptstudios wurden 2025 knapp 86.000 politisch motivierte Straftaten registriert. Die Zahl hat damit einen neuen Höchststand erreicht. Rund die Hälfte der Fälle wird dem politisch rechten Spektrum zugeordnet. Die offizielle Studie wird um 10 Uhr in einer Pressekonferenz in Berlin vorgestellt. 3.200 Euro pro Sekunde, so viel Geld investieren die neuen Atommächte in ihre Nuklearwaffen. Diese Zahl kommt von einer internationalen Kampagne zur Abschaffung von Atomwaffen. Laut ihnen sind die Ausgaben mit diesen Zahlen im Vergleich zum Vorjahr um 19% gestiegen. Insgesamt liegen die Ausgaben jetzt bei 119 Milliarden US-Dollar. Das meiste Geld kommt aus den USA mit 69,2 Milliarden Dollar. Dahinter liegen China, Großbritannien und Russland. Laut ADAC ist das Smartphone während der Fahrt zu benutzen eine gefährliche Angewohnheit geworden. Denn bei einer Studie des ADACs in 5 großen Städten nutzen knapp 3% der AutofahrerInnen sowie 1,4% der Rad- und E-ScooterfahrerInnen das Handy während der Fahrt. Hochgerechnet entspricht das rund 1 Milliarde Verstöße im Jahr. Auf Autobahnen wird laut ihnen das Smartphone am häufigsten genutzt, gefolgt von außerorts am seltensten innerorts. Das waren die das M495 News Update. Es ist 9.01 Uhr.
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1: Ja, guten Morgen. Ich bin auch für eine Sekunde erst in diese Studie gekommen. Lea ist auch tatsächlich noch nicht da und man hat... Ich bin ein bisschen außer Atem. Die MVG und die Verkehrs... Keine Ahnung, der Verkehr in München ist schrecklich, aber... Oh mein Gott, ich muss mich erst erholen. Naja, ich hoffe, die Frühschicht wird trotzdem ganz cool, wenn Lea auch gleich da ist. Und ich sag, wir starten einfach direkt mit Musik und dann kann ich mich kurz erholen.

0: Fluorescent Adolences von Attic Monkeys hier in der Frühschicht. Ihr hört's schon, Lea ist wieder am Start. Ja, Lea.
1: Ja.
0: Ich habe leider keine Musik. Wir sind noch ein bisschen lost. Lea ist für eine Sekunde gefühlt hier reingestolpert. Ich erhole mich noch von vor 5 Minuten.
1: Ja, ihr hört's.
0: Aber Stichpunkt Musik. Also ja. Musik im Radio. Finde ich schon echt nice, aber...
1: Ja, auf einem Konzert zu sein, wäre noch... Also, finde ich schon noch cooler, muss ich sagen.
0: Absolut. Ich habe mir letzten Freitag für die Tour von Gracie Abrams Tickets geholt und freue mich jetzt schon mega drauf.
1: Ich fühle das sehr. Ich ärgere mich tatsächlich immer noch über die Ariana Grande Tickets. Wir hatten es hier schon ganz oft. aber ja, ich ärgere mich immer noch trotzdem drüber. Aber ich finde es schon sehr cool, auf Konzerte an sich zu gehen, auch von kleineren Artists teilweise.
0: Also bei den Tickets, so ging es mir bei Olivia Rodrigo. Für ihre Tour zu meinem Album hing ich mich eine Stunde in der Warteschlange meiner Vorlesung und zack, alle Tickets waren weg.
1: Das ist wirklich immer insane. Vielleicht haben dich die neuesten News rund um Olivia ja wenigstens ein bisschen aufgemuntert. Dazu gleich mehr. Jetzt stimmen wir euch aber erstmal ein bisschen ein. Und zwar mit Mother von, ich kann den Titel gerade nicht aussprechen.
0: Dill?
1: Ja, irgendwie so. Ich glaube, wir tun uns noch einmoderieren heute, sage ich.
0: Das wird aber hört sich doch schon mal vielversprechend an.
1: Hört sich vielversprechend an.
0: Auf.

Move Your Body von HYO, hier in der Frühschicht auf M94.5. Ja, es gibt so manche Momente in der Geschichte der Popmusik, die glaubt man wirklich erst, wenn man sie selber hört. Olivia Rodrigo hat am Wochenende beim Primavera Sound Festival in Barcelona für absolute Schockstarre gesorgt, als sie einen Überraschungsgast auf die Bühne geholt hat. Als dieser Überraschungsgast dann auch noch die Rocklegende Robert Smith von The Cure war, war die Crowd kaum noch mehr zu fassen. Im Anschluss haben Rodrigo und Smith ihren gemeinsamen Song What's Wrong With Me das erste Mal zusammengespielt. Der Song erscheint offiziell diesen Freitag und ist die allererste Kollaboration von Olivias Karriere. Den beiden ist hier ein echter Brückenschlag zwischen modernen Gen-Z-Pop und dem bittersüßen The Cure-Sound der 80er gelungen. Ganz offiziell müssen wir aber noch bis Freitag warten. Dann erscheint der Song endlich auf Rodrigos drittem Studioalbum You Seem Pretty Sad for a Girl So in Love. Wir sind aber jetzt schon wirklich neugierig, um zu warten. Darum spielen wir den Track exklusiv in der Live-Version für euch. Viel Spaß mit What's Wrong With Me von Olivia Rodrigo und Robert Smith.

0: von Toad King hier in der Frühschicht auf M94.5.
1: Spanisch, da bekommt man gleich Bock zu shaken,
0: Musik, da kann man zu moven. Ja, da hat man richtig Bock auf Musik direkt. Und wir machen jetzt auch was zum Thema Musik.
1: Weiter.
0: Weißt du, was mir gerade eingefallen ist?
1: Nee.
0: Wir haben doch so einen schönen Opener für unser Spiel und ich habe es einfach vergessen. Also nicht für unser Spiel, aber für unseren Quatschslot. Naja, egal. Vergessen ist vergessen. Naja, erklär trotzdem einfach mal, was wir jetzt machen wollen.
1: Wir spielen jetzt, also vielleicht ist einigen das Spiel bekannt, Chronicle Online Spiel. Ich gebe dir immer zwei Auswahlmöglichkeiten. Da musst du eine Auswahlmöglichkeit wählen, die nehmen wir mit in die nächste Runde. Du kriegst dann eine neue Auswahlmöglichkeit dazu und basically wollen wir dadurch erraten, was dein Top-Favorite ist.
0: Okay.
1: Genau. Heute ist die Kategorie, weil wir es vorhin schon einmal kurz angesprochen hatten. Ich dachte, wir nehmen Ariana Grande Songs. Weil du so traurig, wenn du die Tour wirst.
0: Die Frau kommt jede Woche in der Frühschicht vor, weil ich einfach obsessed bin. aber finde ich super, finde ich eine gute Idee.
1: Okay, starten wir rein. Wir starten. Du hast die Auswahl zwischen Break Free und Yes And.
0: Break Free. Okay. Ich war obsessed, auch mit dem Musikvideo. Nee, okay.
1: Okay, Break Free oder Side to Side?
0: Side to Side.
1: Okay. Side to Side oder No Tears Left to Cry?
0: No Tears Left to Cry ist schon iconic, aber ich bleib bei Side to Side, einfach weil ich den Sound mehr mag, glaube ich.
1: Okay. Side to Side oder One Last Time?
0: Side to Side.
1: Okay. Side to Side oder Seven Rings?
0: Side to Side.
1: Okay, wir haben hier gerade, glaube ich, einen.
0: Es ist ein Favorite, ja, tatsächlich.
1: Okay. Side to Side oder God is a Woman?
0: God is a Woman.
1: Okay, God is a Woman oder Needy?
0: Das ist wirklich hart. Weil ich finde, ich weiß nicht, ob du... Ich wünschte, wir könnten die alle spielen gerade, wenn ich bin so, oh mein Gott, wir haben die Songs nicht im System. Ich sag Needy, die Live-Version.
1: Okay, Needy, die Live-Version. Oder Positions?
0: Needy.
1: Okay.
0: Die Live-Version.
1: Needy oder Hate That I Made You Love Me?
0: Also ich mag den neuen Song, aber Needy.
1: Okay, dann bleiben wir jetzt erstmal bei deiner Final Choice, Needy.
0: Ja, das ist meine Final Choice für heute, aber...
1: Wahrscheinlich ändert sich's morgen.
0: Es gibt noch ein paar Songs, die du hättest sagen können, wo ich meine Meinung geändert habe.
1: Okay, welche wären das gewesen?
0: Oh, ich überlege gerade, jetzt habe ich es vergessen. POV, Point of View, ist so ein toller Song und es ist so traurig, weil sie wird den niemals live singen, weil der ist über ihren Ex-Husband...
1: Oh ja.
0: Deswegen wird sie ihn wahrscheinlich niemals live singen, was ich auch ein bisschen verstehe.
1: Never say never.
0: Ja, das ist halt, da geht's darum, wie sehr er sie geliebt hat und sie würde sich gern von seinem Point of View sehen, weil er sie so toll fand und er hat sie anscheinend betrogen. Deswegen.
1: I mean, Taylor Swift hat auch Songs gesungen auf ihrer Tour, die über sehr viele Exes waren und.
0: True.
1: So.
0: Ich liebe auch The Way mit Mac Miller, wollte ich hier nur. Ich bin auch ein ganz großer Mac Miller-Fan, deswegen, das ist so ein bisschen. Naja, egal. Aber wir haben diese ganzen Songs, die ich erwähnt habe. Nicht alle, aber
1: einen, wir haben einen Song.
0: Einen haben wir und den finde ich wirklich toll. Das ist auch ein Favorite.
1: Vielleicht erraten aber Ohren ja schon ein bisschen, um was es hier geht.
0: Ja, ich mach ihn mal an.
1: Na?
0: God is a Woman von Ariana Grande hier in der Frühschicht.
1: Auf M94.5.

0: God is a Woman, you heard it von Ariana Grande hier in der Frühschicht auf M94.5. Ja, so sieht's aus. Und wir sind nicht mehr alleine im Studio. Ryan ist wieder da.
1: Ich bin wieder da. Aber ich bin wieder da.
0: Du warst vor mir im Studio.
1: Ja. Stimmt, ich war vor.
0: Ich mag unser kleines Trio im Studio.
1: Ich finde es auch witzig, wenn ich jetzt so oft da bin.
0: Ja, ich finde es richtig cool. Wir haben hier noch eine Person, die nicht nur... Oh nee, ich laufe schon wieder Mist. Okay, Ryan, was
2: Ryan,
0: hast du
2: dir das Wort?
1: Ja. Also, Frage, ganz wichtige Frage. Wie glücklich seid ihr, dass ihr in München lebt? So auf so einer Skala von 1 bis 10.
0: Ich würde sagen, eine solide 8. Ich bin bei der 9, weil ich bin ja nach München gezogen und ich muss sagen, es ist schon ein Upgrade von Bahn. Tatsächlich.
1: Okay, weil dann seid ihr, I guess, über dem Durchschnitt, glaube ich, irgendwie sowas. Weil es ist irgendwie so ein Glücksindex von den 40 Großstädten in Deutschland rausgekommen. Mhm. Und da ist München auf Platz 24, das heißt unterm Durchschnitt. Und wir sind sogar um 3 Plätze gestiegen.
0: Oh, gestiegen?
1: Ja.
0: Naja, ist besser als gesunken, würde ich sagen, ne? Ja, aber unterm Durchschnitt finde ich krass. Was ist denn der Durchschnitt?
1: Gottes Willen. Also, wenn du aus 40 Städten sind wir Platz 24. Das heißt, wir sind unterm Durchschnitt.
0: Ach so, der Durchschnitt. Ich meinte, es gibt... Okay, ja, Moment. Ich dachte, es gibt so eine Zahl. Mhm. Was ist denn die... Weißt du, was die Stadt oder Städte sind, die deutlich höher sind? Oder die glücklichste?
1: Das weiß ich gerade nicht. Ich weiß nur, dass Augsburg über uns ist.
0: Das ist so dreist. Also, das finde ich ganz sass, muss ich ehrlich sagen.
2: Also, ich persönlich, jetzt meine Meinung, würde lieber in München wohnen als in Augsburg.
0: Ja, finde ich auch. Ich finde aber auch, München hat ja viel so, was die Leute glücklich macht, so Natur.
1: Ja, da habe ich auch gleich was zu sagen. Und zwar sind wir im Ranking, was Lebensqualität angeht, auf Platz 10.
0: Oh, das ist aber besser. Also wir haben eine hohe Lebensqualität.
1: Aber die Leute sind nicht glücklich. Ja, es ist halt so diese klassische Thema. München ist halt teuer.
0: Ja, ja. Ja, okay, das habe ich wieder ausgeblendet.
1: Das war so, also da haben sich halt eben viele vor allem halt über die teuren Mieten halt beschwert.
0: Ja, okay.
1: Und ich glaube, das hat uns halt sehr in den Arsch gekriegt, weil wir sind, glaube ich, weil der Mietdurchschnitt ist doppelt so hoch wie in allen anderen. Ist so groß wie doppelt so groß wie in allen anderen der 40 Großstädte.
0: Ja, okay. Also, ja, da macht es also schon Sinn.
2: Ja, München hat schon hohe Preise.
0: Ich vergesse das manchmal, weil ich muss sagen, ich habe Glück gerade, dass ich einen Wohnort habe, der nicht meine Niere kostet. Aber es ist auch schwierig, was zu finden.
2: Fair. Wenn wir aber an dem Topic sind, was wir gut an München finden, was ist denn euer Lieblings- oder was steigert eure Lebensqualität und Freude in München?
1: Ich lebe nicht in München.
0: Oh, ja, okay. Das ist crazy. Aber was würdest du trotzdem sagen? Was ist dein Favorite-Ding in München?
1: Was ist mein Favorite-Ding in München?
0: Also wo würdest du sagen, so keine Ahnung, da gehe ich hin oder da freue ich mich drauf, wenn ich in München bin?
1: Ich muss ganz ehrlich sagen, ich finde das Theaterangebot in München ist wie kein anderes.
0: Mhm.
1: Also du kannst ja vor allem als Studi, ich finde, wenn man mal auf die Studierabatte schaut, wenn man jetzt mal abgesehen von sowas wie Staatsoper und sowas, das ist unheimlich leistbar. Also da zahlst du, wenn du es richtig machst, 10 Euro oder sowas.
0: Das
1: für eine
0: stimmt.
1: Karte, die normal so 40 kostet oder
0: würdest
1: 50.
0: Würdest du allgemein sagen Kultursektor oder jetzt nur das Theater speziell?
1: Generell Kultursektor, weil da sind wir in München doch insane aufgestellt.
0: Das stimmt. Ich nutze das leider zu selten, aber du hast recht, man muss das eigentlich mehr nutzen.
2: Man muss sich einfach nur informieren, weil es gibt sehr viele tolle Angebote, vor allem für Studenten da draußen.
0: Ja, und viele Sachen sieht man ja auch bei uns auf Instagram immer mal
2: wieder.
0: Genau,
2: wir haben sogar mal über Theater einen Instagram-Post gemacht, über vergünstigte Theatertickets. Einfach mal auf unserer Instagram-Seite runterscrollen.
1: Manchmal gibt es auch Studierabatte für Kino.
0: Oh ja. Oh mein Gott, stimmt.
2: In den Ferien oft. Allgemein, es gibt immer ermäßigte Rabatte für Studenten im Kino.
0: Öfter ins Kino gehen. Ich finde, Kino ist sehr cool. Besonders, wenn es jetzt regnet bei so einem Wetter.
2: Ja.
0: Sage ich, müssen wir mal machen. Aber wir haben hier leider keinen Kinofilm für euch als nächstes, würde ich behaupten.
2: Aber wir haben gute Musik.
0: Und ich würde sagen, wir starten einfach mal weiter in die Musik. Und zwar
2: Promise When You Go von After.
0: Danke dir, Ryan.
1: Bis nachher.

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2: Sie lachen jetzt hier.
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0: Broke Leaf von DJ Barrow. Ihr hört die Frühschicht auf M94.5. Warum habe ich das so cringe gesagt? Egal.
1: Hanna, bist du schon mal einen Marathon gelaufen?
0: Nee, auf gar keinen Fall. Wieso?
1: Ich habe mich ja, letztes Jahr wollte ich mich für einen anmelden, habe ich nicht getan. Wie sieht's da bei dir aus?
0: Boah, also ich würde mich niemals für einen Marathon anmelden. Ich finde, Leute, die sich dafür anmelden, sind irgendwie so in einer Quarterlife-Crisis. Also bist du eine von denen, die so in einer Quarterlife-Crisis sind? Da weiß ich jetzt nicht, was ich dazu sagen soll.
2: Fuck, halt, stopp, ich bin noch nicht so weit. Ich muss aufs Klo.
1: Egal. Ja, dann renne ich jetzt einfach los und wird schon nicht so schlimm werden.
3: Sophie, du auch hier?
4: No, God! No, God, please, no! No!
2: Hi, Stefan. Ich wusste gar nicht, dass du heute auch mitmachst.
3: Ja, ich hab mich nach unserem letzten Date angemeldet, aber du hast mir ja nicht mehr geantwortet. Deswegen hab ich's nicht erzählt.
2: Ah, ja. Stimmt, das habe ich so vergessen. Ich habe diese Woche so ohne Stress, da hatte ich einfach keine Zeit, dir zu schreiben.
3: Ich dachte, du hast zurzeit keine Seminare.
2: Doch, also die Seminare sind jetzt schon losgegangen. Du, ich glaube, deine Pace, die ist mir zu langsam. Ich will die 21 Kilometer schon unter 2 Stunden schaffen. Also wir sehen uns bestimmt dann noch. Ciao.
3: Sophie, warte doch.
2: Okay, schnell weg. Das halte ich nicht aus. Wie peinlich war das denn jetzt?
5: Oh mein Gott.
2: Puh, ja, also ich kann jetzt eigentlich schon gar nicht mehr.
5: Bäh.
2: Hey, sorry, Entschuldigung. Wie viele Kilometer haben wir jetzt eigentlich schon?
1: Hast du keine Uhr?
2: Doch, ich habe schon eine, aber die spinnen manchmal.
1: Wir sind jetzt bei 3 Kilometer.
2: Was? Erst? Ich dachte, ein Viertel ist bestimmt schon um.
1: Hast du nicht vorher geübt?
2: Doch, 3 Mal bin ich gelaufen.
1: Also, ich will in ein paar Monaten einen Ironman machen. Und das ist gerade mein Aufwärmtraining.
2: Hä? Ironman, das ist doch eine Comicfigur, oder?
1: Du bist aber auch nicht die schnellste Kerze auf der Torte.
2: Was? Also, ich habe gerade eine gute 5er-Pace. Also, die langsamste bin ich auf jeden Fall nicht. Und das heißt auch die hellste.
1: Ja, die bist du auch nicht.
2: Okay, was war denn ihr Problem? Jetzt bloß nicht ans Klo denken. Ach, da gibt's Wasser. Ja, ich nehme jetzt einfach mal einen Becher.
3: Okay.
2: Was ist das? Ah, oha, meine Freunde haben einfach Schilder für mich gebastelt.
6: Grundgütiger Sophie, du bist so schnell.
0: Langsamer und mit Stefan laufen oder schneller mit Iron Man. Das ist Sophies Choice.
7: Sophie! Sophie! Sophie!
2: Fuck? Woher wissen die das? Okay, egal, du kommst schon bald das Ziel. Mann, ich muss aufs Klo. Da drüben, da ist ja eins. Perfekt, das nehme ich gleich.
8: 2 hours later.
2: Okay, jetzt geht's mir besser.
1: Moment mal, wo sind denn alle hin?
0: Ah, ja, da ist ja das Ziel. Perfekt.
1: Hä, bin ich die Letzte?
6: Wahnsinn, unsere erste Läuferin ist am Ziel. Sie hat einen neuen Rekord aufgestellt. Sie ist den Halbmarathon in 45 Minuten gelaufen.
1: Wait a minute.
9: Wait a minute.
6: Das geht in die Geschichte ein.
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0: Rehab von Amy Winehouse, einer meiner Favorites. Aber wir haben ja auch noch ganz andere coole Musik in der Frühschicht. Und ich würde sagen, wir hören einfach mal rein.
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0: Die britische Singer und Songwriterin Jessie Ware hat in den letzten Jahren eine echte musikalische Wende durchlebt, vom klassischen Indie-Pop bis Soul- und Disco-Sounds. Hier mit ihrem neuen Song Mr. Valentine bringt sie uns richtig Stimmung. Ein perfektes Match, Alo und Künstlerin Allegra Miles mit ihrem gemeinsamen Track Nothing But You. Die Dance- und Electronic-Vibes sorgen meiner Meinung nach direkt für Club-Feeling zu Hause. Die Festivalsaison ist eröffnet und natürlich mit dabei Rapperin Icky Mel. Deren Fans gibt sie dort schon mal einen kleinen Vorgeschmack auf ihre Tour Popstar im Herbst. Und wir stehen zwar gerade nicht auf einem Festivalgelände, fallen trotzdem mit. Hier ist Galopp von Bibiza und Icky Mel.

0: Galopp von Bibi Zahn. Ich melde mich hier in der Frühschicht auf M95.5.
1: Und gleich zur vollen Stunde um 10 die Nachrichten, unter anderem mit folgender News: Die Bundesregierung beschließt nun, ein KI-Sicherheitsinstitut zu gründen. Was es damit auf sich hat, erfahren wir gleich. Hier geht's erstmal weiter mit Verliebt, verlobt von Tani in der Frühschicht.
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1: Mit Brian Klein. Guten Morgen. Die Bundesregierung beschließt nun, ein KI-Sicherheitsinstitut zu gründen. Die Bundesregierung will damit Chancen und Risiken moderner KI-Modelle besser einschätzen können. Es soll auch mit vergleichbaren ausländischen Instituten austauschen und auf einheitliche Standards im Umgang mit KI mit internationalen PartnerInnen hinwirken. Viele Staaten haben schon solche Institute. In Deutschland war dafür bisher das Bundesamt für Sicherheit in der Informationstechnologie zuständig. 3.200 Euro pro Sekunde. So viel Geld investieren die neuen Atommächte in ihre Nuklearwaffen. Diese Zahl kommt von internationalen Kampagnen zur Abschaffung von Atomwaffen. Laut ihnen sind die Ausgaben mit diesen Zahlen im Vergleich zum Vorjahr um 19% gestiegen. Insgesamt liegen die Ausgaben jetzt bei 119 Milliarden US-Dollar. Das meiste Geld kommt denn aus den USA mit 69,2 Milliarden Dollar. Dahinter folgen China, Großbritannien und Russland. Laut ADAC ist das Smartphone während der Fahrt zu benutzen eine der gefährlichsten Gewohnheiten geworden. Denn bei einer Studie des ADACs in 5 Großstädten nutzen knapp 3% der AutofahrerInnen sowie 1,4% der Rad- und E-Scooterfahrerinnen das Handy während der Fahrt. Hochgerechnet entspricht das rund 1 Milliarde Verstöße im Jahr. Auf Autobahnen wird laut ihnen das Smartphone am häufigsten genutzt, gefolgt von außerorts am seltensten innerorts. Das war das M945 News Update. Es ist 10.01 Uhr.
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4: Guten Morgen.
5: Guten Morgen, wir sind diesmal pünktlich im Studio, beide sogar.
4: Und wach.
5: Ich kann es gar nicht fassen. Ja, ich sage ehrlich, ich glaube, du warst auch ein bisschen im Stress heute Morgen. Man ist dann schon gut wach.
4: Genau. Aber wir sind immer noch mit Ryan hier im Studio.
1: Ja, ich bin auch noch hier.
4: Und wir hätten mal eine ganz, ganz heiße Frage auf den Lippen.
5: Was für ein... Leas Blick gerade. Was für ein Spiel bringst du uns nachher mit? Hast du schon eine Idee?
1: Ja, ich habe mir überlegt, Leute, Lea und Hanna, ihr nehmt so einen großen Teil in meinem Leben ein. Ich mache ein Spiel gebürtig zu euch und zwar schauen wir einfach mal, was die Leas und Hannas so in der Geschichte gemacht haben.
5: Ich finde das sehr süß. Ja, finde ich super. Ich glaube, Leas und Hannas haben krasse Dinge getan.
4: Es gibt nicht so viele Leas in der Geschichte, aber ich lasse mich überraschen.
5: Prinzessin Lea von Star Wars?
4: Ja, das ist basically das ist die Geschichte.
5: Das ist Geschichte. Naja, also zumindest in Filmen und Serien gibt es viele coole Leas und Hannas, sage ich. Aber vielleicht auch in der Geschichte, das finden wir ja dann gleich raus, würde ich sagen. Und bevor wir das tun,
4: hören wir erstmal weiter Musik und hier ist Drain Sheet von Alalas in der M4 für Frühschicht.

0: Das war Strange Heat von Alalas hier in der M495 Schicht. Ich weiß, das Wetter ist heute nicht das Ideale für das Thema. Aber Lea, was ist eigentlich deine Lieblingseissorte?
1: Puh.
0: Ich würde sagen, das ist schwierig. Ich habe gestern erst Eis gegessen. Ja, und es war ein Schwarzwälder Kirscheis. Nein, es war sehr geil. Es war so Brownie-Stücke mit Kirsche und Vanille-Swirl und Schokostückchen. Wie gesagt, ich liebe halt so schokoladige Sachen, auch Kinder Bueno-Eis. Deswegen, alles, was so schokoladig ist und so special, was ich nicht mag, sind so Sorbets und Fruchteis.
1: Echt?
0: Außer
1: Erdbeer.
0: Nein, ich wollte Strawberry sagen.
1: Ich muss sagen, mein Favorite, ich nehme immer dasselbe. Mhm. Also, ich nehme Schokolade mit Erdbeer oder Himbeer. Und entweder ganz dunkle Schokolade mit Erdbeer oder Himbeer, weil das ist die perfekte Mischung, oder halt normale Schokolade.
0: Hört sich aber geil an.
1: Ja, ich finde, es ist auch sehr cool, muss ich sagen. Also, schmeckt gut. Wenn ich mir dann halt mal, also ich kaufe mir nicht so oft Eis, aber wenn ich Eis kaufe, dann das.
0: Fair, aber Eis ist mittlerweile schon ganz schön teuer, würde ich sagen. Vorbei sind die Zeiten, in denen eine Kugel 1,20 gekostet hat. Daran erinnere ich mich noch früher, als ich zur Eisdiele runter bin.
1: Ja, wirklich, waren tolle Zeiten. Aber was ist mit diesen hohen Kosten für Eis, besonders in München, auf sich hat, das hat sich eine Kollegin von uns genauer angeschaut.
0: Dazu gleich hier mehr. Jetzt geht's aber erstmal weiter mit You, Me and the Burgeries von The Submarines. Ein Band.

0: Submarines hier in der Frühschicht auf M94.5. Mit der Start der Eissaison bringt Eisbrunnen eine neue besondere Sorte raus: Kombu, Miso und Pistazie.
1: Entwickelt wurde sie vom Sternenkoch Koro und kostet dementsprechend etwas mehr, 5 Euro für eine Kugel.
0: Mittlerweile ist sie aber leider nicht mehr erhältlich, doch wie sieht es bei anderen Eisdielen aus?
1: Die Preise in den Münchner Eisdielen hat sich unsere Kollegin Uliana genauer angeschaut.
2: Die Lust der StudentInnen auf Eis erhöht sich mit den steigenden Temperaturen. Doch die Zeiten, wo eine Kugel noch weniger als 1 Euro kostete, sind vorbei. Mittlerweile liegt der Durchschnittspreis bei ungefähr 2,20 Euro pro Kugel. Gourmet-Eisdielen verlangen teilweise um die 4 Euro. Wie sich der Eispreis zusammensetzt, erzählt uns Merlin, der Besitzer der Eismanufaktur.
3: Also der Großteil ist tatsächlich Miete und Personal- und Lohnkosten. Das macht jeweils ungefähr 30% aus. Dann haben wir den Wareneinsatz, der beträgt 25-30%. Die Rohstoffe sind auch teilweise sehr stark gestiegen. Und dann haben wir natürlich noch die Stunde. Der Rest bleibt dann als Gewinn übrig, also zwischen 5-10%.
2: Der nicht wirklich studierendenfreundliche Preis liegt also an der Inflation. Auf Supermarkteis auszuweichen ist also auch keine billige Option. Denn seit 2020 sind die Preise von Lebensmitteln um 30% gestiegen. Die Eisdielen hingegen erhöhen deren Preise jedes Jahr in 20 Cent Abschnitten. Wird nächstes Jahr der Preis wieder steigen oder bekommen wir die Inflation in den Griff? Die Deutsche Bank veröffentlicht dazu auf ihrer Webseite Statistiken, die Folgendes darstellen.
4: Wie man aus den Inflationserwartungen der Deutschen Bundesbank rauslesen kann, wird die Inflation steigen. Das wird natürlich auch alle anderen Kosten nach oben treiben und somit ist es auch zu erwarten, dass in der Gastronomie sich die Preise erhöhen werden.
2: Die Inflation beeinflusst auch die Miete in München. Mit einer Indexmiete können nämlich die VermieterInnen deren Preise an die Verbraucherpreise anpassen. Und das bringt mit sich erhöhte Kosten für das Personal.
3: Man hat halt das Problem, Leute zu finden, weil halt einfach die Kosten zum Leben in der Stadt München extrem hoch sind. Das heißt, in der Regel muss man schauen, dass man genug Personal findet. Meistens sind es nur Aushilfen, weil Vollzeitkräfte können sich das Leben in München davon nicht leisten.
2: Die Vorhersage fällt schlecht aus. Und so wie es aussieht, werden die Preise weiterhin nur noch steigen. Bleibt zu hoffen, dass das Eis sich nicht zu einem Luxusgut entwickelt und nach der ersten Sternekoch-Eiskreation auch die anderen Eisdielen mitziehen.
0: Noch sieht es ja zum Glück nicht schlimm aus, seien wir ehrlich, ab und zu kann man sich auch eine Kugel gönnen.
1: Wer aber die Zeit und Energie hat, kann sich einen kalten Snack ganz einfach zu Hause herstellen. Ihr püriert dafür einfach reife Bananen, friert die Masse ein und schon habt ihr eine günstige und gesunde Alternative.
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0: Und unser Klassiker für heute ist Wonderwall von Oasis. Ich glaube, den mag einfach jeder. Deswegen hören wir ihn einfach mal an. Mehr habe ich eigentlich auch nicht dazu zu sagen.
1: Tret auf.

0: After Hours von The Velvet Underground. Ihr hört die Frühschicht auf M495 und es ist kurz vor 11:30. Wasser ist unser wichtigstes Lebensmittel und gerade in München kommt das Trinkwasser aus einer besonderen Quelle, direkt aus dem bayerischen Voralpenland. Es gilt als eines der besten Europas. Ab dem 1. Juli wird das flüssige Gut allerdings etwas teurer. Grund dafür ist das sogenannte Wassercent, denn der Freistaat Bayern erhebt. Er beträgt 10 Cent pro 1000 Liter Wasser und wird von den Stadtwerken vollständig an die KundInnen weitergegeben.
1: Für uns MünchnerInnen bedeutet das, der Preis für Trinkwasser steigt gleich von bisher netto 1,74 Euro auf 1,84 Euro pro Kubikmeter an. Eine Zwei-Personen-Haushalt bei einem Trinkwasserverbrauch von 8 Kubikmeter pro Monat zahlt nach Angaben der Stadtwerke monatlich 86 Cent. Doch warum wird das Wasser überhaupt teurer?
0: Ministerpräsident Markus Söder begründet die Einführung des Wassercents mit dem Schutz der Ressourcen. Sämtliche Einnahmen sollen nämlich in den Wasserschutz und eine nachhaltige Wasserbewirtschaftung fließen.
1: Das Geld würde ausdrücklich nicht genutzt, um Löcher im Staatshaushalt zu stopfen, so Söder. Fest steht, Wasser bleibt weiter günstig. Ein kleines Stück teurer wird es in Bayern ab Juli, aber trotzdem. Und hier geht's jetzt weiter mit günstiger und toller Musik. Wenn ihr es kostenlos für euch, hier ist Mr. Valentine von Jessie Ware.

0: Her Hips Hypnotize von Quasi Kao hier um 10:30 in der Frühschicht. Ja, und 10:30 bedeutet, Ryan ist wieder hier ja. Und hat uns wichtige Infos mitgebracht.
1: Ja, und zwar ihr, ich habe es ja vorher so ein bisschen mitbekommen, leider nicht so 100%, aber ihr habt euch ja schon mal für die kommende Konzertding in München so, ja, mal so umgeschaut, gell?
0: Mhm, ja, könnte man so sagen.
1: Genau, und demnächst finden ja auch ein paar coole Konzerte statt, finde ich, finde es zumindest. Und zum Beispiel, ja, Ende des Monats ist The Weeknd.
0: Das ist so krass. Ich würde so gerne hingehen.
1: Ich glaube, jemand aus der Redaktion geht sogar hin.
2: Ja, ich kenne auch zwei Leute, die hingehen.
0: Ich kenne auch jemanden, der, ich hatte kurz überlegt, jemanden, den ich kenne, verkauft gerade Tickets bei sich in der Insta-Story. Aber die sind halt relativ teuer und dann war ich so, aber cool.
1: Genau, wir haben dann am 17. Juni, also auch demnächst, kommen die Foo Fighters, wo ich auch so,
0: das ist,
1: die gehen auch auf Tour.
0: Ja, das ist wirklich überraschend, muss ich sagen.
1: Und am 11. und am 12. Juni ist Linkin Park da.
0: Das ist cool. Das
1: in der Allianz Arena.
0: Ja, wollte ich gerade fragen. Die stehen bestimmt in der Allianz Arena.
2: Allianz Arena. Für mich ist die Allianz Arena nur Fußball irgendwie.
0: Ich weiß, ich bin auch noch nicht so ganz, da weiß ich nicht, was ich davon halten soll, dass jetzt ab und zu Konzert, also ich weiß, es ist, weil das Olympiastadion umgebaut wird, aber
1: vor allem, also dass ich mir denke so, okay, ich glaube, wenn du wirklich Linkin Park oder was auch immer dann hören willst, dann machst du ja auch den Weg auf dich. Aber Olympiastadion ist halt schon praktischer, weil du mit den Öffis einfach so viel entspannter hinkommst.
0: Safe. Und ich bin mir nicht sicher, ob das stimmt, aber ich habe mir halt meine Freundin gesagt, dass sie die Akustik damals in der Allianz Arena nicht so gut fand von einem Konzert.
1: Das ist ja auch nicht für Konzerte ausgelegt.
0: Ja, kann ich mir vorstellen, dass das dann nicht so ideal ist. Aber ich finde es auf jeden Fall cool. München hat coole so Konzertangebote, auch im Sommer besonders.
1: Vor allem, ich habe das Gefühl, fast alles, was international groß kommt, schaut auch in München vorbei.
0: Safe. Also München ist normalerweise immer mit in den Konzert-Tour-Hotspots mit dabei.
2: Außer bei Harry Styles und Ariana Grande.
0: Ja, fair. Naja, aber es kommen schon einige große Artists her. Auch wenn man auf die letzten Jahre schaut, waren hier einige große mit Adele, die auch ihre Residency hatte.
2: Das war natürlich krass. Das ist the miss of my life.
1: Taylor Swift war da.
2: Das stimmt. Taylor Swift war echt, war die nicht mehrere Nächte auch
1: die
2: da?
1: War zwei Nächte.
2: Ja.
1: Also ich habe das Gefühl, es ist auch immer öfter so, jetzt mal unabhängig von so Residency-Sachen, dass die einfach so mehr als eine Show so in München oder generell machen.
0: Ich habe auch das Gefühl, cool. Ist halt ein groß, wir haben halt hier ein großes Stadion, was im Süden ist. Hast du nicht überall so viel?
2: Das
0: musst
2: stimmt.
0: Du auch erstmal schauen, wo die Kappas sind.
1: Du hast und die Olympia-Bergkultur.
0: Ja, das wollte ich auch gerade sagen. Ich glaube halt einfach, so die Crowd cool. Ist für die Artist hier sehr belebend und geil.
1: Ultra.
2: Kann ich mir auch gut vorstellen. Naja, ich würde sagen, bevor wir jetzt so viel über Musik und Konzerte reden und keine richtig Musik hören, das war kein richtiger Satz. Naja, egal, ich würde sagen, wir machen erstmal mit Musik weiter, aber Ryan bleibt auch bei uns im Studio, den hören wir gleich nochmal. Ja. Danke dir erstmal für die coolen Infos, wann die nächsten Konzerte
1: sind. Immer gerne.
2: Und wir
0: hören rein.
2: Ja, in
0: Family Tree von Black Lips.

0: Family Tree von Black Lips. Ihr hört die Frühschicht auf M94.5. Ich glaube es kaum. Ryan ist ja noch hier im Studio. Wir haben vorher schon gesagt.
1: Du hast uns schon angeteased über Leas und Hannas in der Geschichte.
2: Ja. Ich habe mir jetzt mal so ein paar kleine Eckdaten hier für über Leas und Hannas rausgesucht, weil da muss man ja irgendwie ehren hier.
0: Ja, ja.
1: Finde ich auch.
2: Und ja, und ich finde, das ist einfach so ein kleines Ratespiel. So, es sind fast alles mit Zahlen. Mhm. Einfach, das heißt einfach ein bisschen schätzen, ne?
0: Okay. Ich bin gespannt.
2: Erstmal geht's um dich, Hanna.
0: Oh, toll.
2: Wie viele Hannas gibt's denn so circa in Deutschland?
0: In Deutschland? Ich glaube, Hanna ist schon... Also, es ist ein cooler Name, deswegen haben den, glaube ich, viele.
2: Übrigens auch alle Schreibweisen von Hanna. Hanna mit H, ohne H am Ende, ein N.
0: Okay, oh Gott, da kriege ich ja, da wird's mir ganz schlecht. Hanna mit H hin ist mein größter Enemy. Naja, okay, ich muss kurz rechnen. Also, warte, wie viele Menschen in Deutschland sind wir ungefähr? Jetzt 90 Millionen?
2: Irgendwas zwischen 80 und 90 Millionen.
0: Okay, dann sage ich, wir sind bei 45 Millionen Frauen. Die Hälfte davon heißen nicht... 3 Millionen.
2: Das ist sehr großzügig, sind 100.000.
0: Schade.
2: 3 Millionen, ja. Das wäre crazy.
0: Ja, ist mir dann auch aufgefallen, dass das ein bisschen...
2: Das wäre einfach...
1: Hanna macht eine ganze Hanna-Army in Deutschland.
2: Das wäre einfach so eine ganze Gerostadt voller Hannas.
0: München nur mit Hannas.
2: Ja, aber es sind 100.000. Es ist so... So eine Mittel- bis Kleinstadt ist.
0: Okay, ich hätte nicht bei der ganzen Bevölkerung von Deutschland anfangen wollen mit meiner Rechnung.
2: Ich glaube, da kommt man sehr schnell auf sehr hohe Zahlen.
1: Ich hätte aber auch so angefangen wahrscheinlich.
0: Ja, ich hätte ein bisschen weiter noch denken müssen. Naja, aber 100.000 ist auch okay.
2: Ich finde das eine sehr stabile Zahl.
0: Ja.
2: Lea.
0: Okay.
2: Wie viel Prozent der neugeborenen Babys in Deutschland heißt denn Lea?
1: Allgemein oder jetzt dieses Jahr?
2: Es ist so... Also ich habe jetzt für 2025 geschaut, aber ich glaube, das ist relativ konstant geblieben, so die letzten 5-6 Jahre.
1: Ich weiß, man möge zwar meinen, es gibt viele Leas da draußen, aber ich glaube, es ist nicht so ein Common Name, zumindest nicht mehr. Ich sag so 4%.
2: Da bist du leider auch drüber, das sind 1,3%.
0: Oh nein, so wenige Leas.
2: Und mit all denen habe ich Abi gemacht, weil ich habe, glaube ich, mit 4 Leas Abi gemacht.
0: Alle Leas einfach in deiner Klasse.
1: Das ist crazy. Wir hatten an meiner Schule 7 Leas, als ich auf der Schule war. Und davon waren 6 in meiner Jahrgangsstufe.
2: Das ist crazy. Also ich sag, wie es ist. Ich glaube, unsere Generation ist halt... Aber ist auch ein schöner Name.
1: Da war Lea sehr beliebt.
2: Aber ist auch ein schöner Name, sag mal ehrlich.
1: Ja. Ich habe alle Star Wars geschaut und dachten dann...
0: Bei mir? Ich hatte eine Lea, glaube ich, in der Klasse.
1: Naja. Ich finde es immer dumm, wenn man den Person hat, die genauso heißt wie du in der Klasse. Und dann weiß man nie, welche Lea, welche Hanna.
0: Das ist passiert mir im Sender tatsächlich, weil wir sehr viele Annas hatten zwischenzeitlich im Freitag. Das war hart für mich, weil Anna und Hanna klingt so ähnlich, wenn dich jemand ruft.
2: Never happened to me. Niemand heißt Ryan. Niemand
0: aber das ist gut, wenn man so einen
1: eigenen Namen hat.
0: Du bist unique.
2: Aber das hat so eine richtige Paranoia auf mich gerufen, als Barbie rausgekommen ist. Weil er über fucking Ryan Gosling geredet hat. Also, und das hat mich paranoid gemacht. Weil überall habe ich am Straßenrand meinen Namen gehört. Und ich finde das nicht gewohnt.
0: Das ist sehr lustig. Hätte ich niemals dran gedacht. Aber ja, macht Sinn, ne?
2: Okay, nochmal Lea.
1: Okay.
2: Kennst du die Musikerin Lea?
1: Ja.
2: Was schätzen du, wie viele monatliche HörerInnen hat die?
1: Oh.
2: Ich gebe dem Tipp, es ist mehr als Hannas in Deutschland leben.
1: Okay. Ja, dann sage ich jetzt
0: und
1: mal
0: noch mehr
1: so.
0: Das.
1: 250.000. Okay. Oh Gott, sorry. Zahlen.
2: Nein, da bist du tatsächlich sehr weit drunter und es hat mich auch sehr geschockt. Also, I guess good for Lea, aber es sind 2,3 Millionen HörerInnen hat die Dame.
1: Ach so, also Millionen hätte ich jetzt nicht gedacht.
0: Was singt die nochmal? Weil ich habe gerade niemanden im Kopf tatsächlich.
1: Also ist diese eine blonde Sängerin und mir fällt gerade dieser eine berühmte Song von ihr nicht ein.
2: Ich habe es mich auch nicht nachgeschaut, aber das ist... Bin ich jetzt gemein, wenn ich sage, das ist einfach generic Popmucke?
0: Ja, aber irgendwie wirft es kein Bild in meinem Kopf. Also ich komme gerade auf...
2: Lea ist für mich der Inbegriff von man weiß, wer sie ist, man weiß, dass sie ein Ding ist, aber man weiß nicht, was sie gemacht hat.
0: So ein bisschen wie Nina Chuba.
2: Boah, nee, du hältst nicht mein Girl.
0: Nein, ich hate sie nicht, aber ich finde sie auch so ein bisschen generic Popmusik.
1: Ja, also, aber ich finde, es kommt schon gut, wie du es beschreibst. Also ich finde ihre Songs, ich habe ein paar auf meiner Playlist, die sind nicht schlecht. Aber
2: Lea oder
1: dir
2: Nina?
1: Von Lea.
2: Okay.
1: Aber ich könnte dir jetzt nicht hier irgendwas anstimmen.
0: Okay, also niemand. Okay, ich werde es gleich recherchieren. Naja.
2: Okay. Hanna.
0: Ja.
2: Du kennst doch bestimmt die Philosophin Hannah Arendt.
0: Ja, bestimmt.
2: Das ist eine sehr wichtige deutsche Philosophin, vor allem auch eine der wichtigsten weiblichen, vor allem so politisch gesehen. Wie viele Bücher hatten die so geschrieben?
0: Boah, wie lange braucht man denn für ein Buch? Okay, wie lange hat sie... Das weiß wahrscheinlich
2: jetzt nicht. Die ist ultra alt geworden.
0: Okay, ultra alt. Sie hat pro Jahr mindestens ein Buch geschrieben, seit sie 0 Jahre. Okay, warte, ich sage so 15. Weil man braucht ja auch viel Zeit für die Recherche, sage ich.
2: Das ist crazy, weil ich habe, als ich nachgeschaut habe, weil man, je nachdem, was man als Buch zählt,
0: ja,
2: sind es entweder 30 oder, pass auf, 15.
0: Ich sag, es sind dann 15. Ich, ja, wahrscheinlich auch, so Publikationen, oder?
2: Die, ja, da das ist, die Frage ist halt so, zählt sowas wie Aufsätze.
0: Nein.
2: Und irgendwelche auch Arbeiten und so weiter. Aber so,
0: ich, 15.
2: So klassische Publikationen, glaube ich, kommt man ungefähr auf 15.
0: Krass.
2: Wenn ich man muss so sagen, ganz streng ist.
0: So ein Buch allein zu schreiben, ist schon krass, aber 15 ist crazy.
2: Ja, kluge Frau war das. Ja. Hannahs Represent.
0: So ist so ein Ding ist das.
2: Okay, das geht jetzt an euch beide. Und zwar, welche berühmte Lea oder Hannah
0: hat im
2: Film Dune, Mission Impossible, Ghost Protocol, Inglourious Basterds und No Time to Die, also den letzten James Bond gespielt.
0: In Dune?
2: Ganz kurz nur.
1: Oh, ich weiß, wer das ist. Es ist diese eine blonde Schauspielerin.
2: Ja.
1: Perfekt. Und du fragst, ob sie Lea oder Hannah heißt.
2: Ja, wir haben eine berühmte Lea oder Hannah.
1: Ist eine Hannah.
2: Ist auch Franzosin.
1: Ich glaube, sie heißt Hannah.
0: Dann ist, ich sag auch Hannah, weil ich mag Dune und dann hat bestimmt eine Hannah mitgespielt.
2: Es tut mir leid, Hannah.
0: Es ist eine Lea.
2: Es ist Lea Seydoux. Man auch aus Blau ist eine warme Farbe. Die war auch in Grand Budapest Hotel mit dabei.
1: Krass. Also ich habe ihr Gesicht auch wirklich vor Kopf, aber ich dachte wirklich, ich wusste nicht, dass sie Lea heißt.
2: Ja, ist eine Lea.
0: Ich werde das gleich nochmal recherchieren müssen, weil ich habe leider nicht so Bilder vor Augen, wenn ich über Leute rede. Naja.
2: Schau sie nach. Ich finde, das ist so eine Schauspielerin. Jeder kennt sie, aber niemand weiß, wie die heißt.
0: Fair. Okay, ich muss das gleich echt mal recherchieren, weil wahrscheinlich kenne ich sie auch vom Sehen, aber irgendwie sagt es mir gerade nichts, ne?
1: Ryan, ich habe jetzt mal eine Frage für dich. Ja. Ich weiß nicht, ob du das weißt, aber gibt es mehr Leas oder mehr Hannas?
2: Das habe ich tatsächlich instant versucht rauszufinden. Und das ist ultra kompliziert herauszufinden, weil ich glaube, es gibt mehr neugeborene Leas.
1: Mhm.
2: Aber ich glaube, insgesamt mehr Hannas?
1: Vielleicht, ich glaube, Hannah war halt damals noch so ein sehr älterer Name.
2: Ich glaube, Hannah ist halt... Ich habe das Gefühl, so Lea ist halt mehr so gekommen mit der Zeit und Hannah ist so konstant geblieben.
0: Ich glaube, meine Mutter hat den Namen auch aus seiner Kinderbibel tatsächlich. Und wir sind nicht religiös at all, deswegen finde ich es ein bisschen random. Aber vielleicht ist es deswegen ein bisschen älterer Name, I don't know.
1: Naja, aber zumindest kennt ihr eine Hannah und eine Lea, und zwar die Frühschicht am Dienstagmorgen moderieren.
0: Ja, finde ich super. Ich finde es auch cool, mal ein bisschen mehr über unsere Namensverwandten zu lernen, I guess.
1: Ja.
0: Auf jeden Fall sehr spannend.
1: You understood.
0: Ich understood, genauso wie Mick Jenkins mit
1: seinem Song Understood.
0: Danke dir, Ryan, für dieses coole Spiel.
2: Bitte.
0: Ciao.

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10: Ja, ihr habt schon gehört, wir sind wieder back. Und ich wollte mal ein bisschen hier als Einstieg quasi ins Thema, die neue Ariana Grande Tour. Sie ist ja am Samstag, ich glaube, Samstag war der Tourstart. Ich habe es mir direkt am nächsten Morgen ganz früh die Clips angeguckt. Ja. Und natürlich, ich bin Fan, deswegen ist ja auch immer so ein bisschen die Fanbrille dabei. Es ist aber nicht nur Fan und gute Laune dabei gewesen, denn ich will auch nicht das als persönlichen Angriff, aber man sieht ja an, dass sie vielleicht...
4: Sie ist sehr dünn geworden.
10: Sie ist sehr dünn geworden und das hat auch so ein bisschen so mediale halt... so ein bisschen Aufschrei bei manchen Leuten verursacht, dass man halt sagt so, sie sieht halt so aus, als sollte sie nicht auf der Bühne stehen, gesundheitsbedingt.
4: Ich habe auch einige TikToks auf meinem Feed ausgespielt bekommen, viele, die auch das Thema thematisiert haben. Ich habe ein Bild gesehen, das hat mich sehr schockiert, wo sie so ein bisschen nach vorne gelehnt
10: war. In diesem rosa Kleid.
4: Ja, und man ihre ganzen Schlüsselbeine und wirklich die Rippen wirklich gesehen hat. Es hat also mitgenommen.
10: Es nimmt viele Leute mit, viele Leute tun es auch ein bisschen abschrecken, aber ich finde, das ist ja nicht nur ein Ding, was man bei Ariana Grande jetzt mehr sieht, sondern in ganz Hollywood. Also das ist ja, Trend ist ein blödes Wort, aber es wirkt wie ein Trend.
4: Doch, schaut man sich mal im letzten Jahr und in diesem Jahr, würde ich sagen, die Red Carpets an, sind da schon einige Schauspielerinnen, Sängerinnen oder auch prominente Personen, sind auch manchmal Männer, habe ich das Gefühl, die wirklich im Vergleich zu den Jahren davor extrem abgenommen haben.
10: Also es ist krass, dass es halt wiederkommt und ich finde es besonders krass, so im Hinblick darauf, wir haben uns mal vorher ein bisschen Zahlen angeguckt, wie schlimm oder wie krass es denn teilweise ist, dass auch junge Mädchen Essstörungen haben. Und es gibt eine Studie vom Robert-Koch-Institut, die besagt, dass rund 33,6% der Mädchen zwischen 14 und 17 Symptome einer Essstörung haben und bei Jungs sind es auch 12%.
4: Das ist eigentlich, wenn man überlegt, ist es schon eine statistisch hohe Zahl. Also zumindest, wenn man sich anschaut, was die Zahl steht.
10: 33% finde ich krass, besonders in einem Alter. Und da kommen wir ein bisschen darauf zu, auf Celebrities, denke ich mal. In einem Alter, wo man halt auch Vorbilder hat, krass.
4: Genau, und wenn man das die ganze Zeit online sieht und das so vorgelebt bekommt, ich denke da jetzt einfach gerade nur, es gab jetzt wieder so einen neuen TikTok-Trend, das war zu diesem einen Katy Perry-Song von Thinking of You. Und das war so, and when I'm thinking of you, I'm thinking about her. Und dann waren das wirklich, es waren dünne Mädels, die hatten Bilder von ihrem Abschlusskleid an und dann haben sie im zweiten Slide immer auf ihren Bauch gezoomt. Und das war kein Bauch, es war eigentlich sozusagen
10: dünne Mädchen.
4: Ja, dünne Mädchen, wo ein bisschen vielleicht der Unterbauch rausgeschaut hat, aber irgendwo müssen ja auch die Organe rein, Leute.
10: Ich find's krass, weil man sieht auch, dass die durchschnittlichen Fallzahlen von Essstörungen besonders bei 12- bis 17-jährigen Mädchen in den letzten 10 Jahren deutlich angestiegen sind, was ich krass finde, weil ich dachte, wir sind da so ein bisschen drüber hinweg, aber irgendwie ja nicht.
4: Nee, anscheinend nicht. Und es ist auch irgendwie so, ich habe das Gefühl, der Body-Trend, der ändert sich auch gefühlt, der ist wie so ein Fähnchen im Winde. Mal ist gerade im Trend, dass man skinny ist, dann ist eine große Oberweite angenehm oder dünne Hüften und breite, ich check's auch nicht mehr ganz.
10: Ja, zum Beispiel auch als Kim Kardashian so ein Brazilian Buttlift, als das so ein Trend war, das war ja auch. Dann haben sich Leute halt quasi operiert, weil sie das als also solche Vorbilder hatten.
4: Ja, also Emily Heminger ist eine Professorin für Psychologie und sie hat ja auch gemeint, dass Body Size ist sozusagen ein Trend that goes in cycles. Also, dass sich das sozusagen immer wieder wiederholt und dann kommt wieder was anderes und dann kommt man wieder zur Ausgangslage zurück.
10: Das ist genau, also wie zum Beispiel mit dem Skinny-Trend, das gab es ja auch in den Early 2000ern, gab es das ja auch schon und jetzt ist es irgendwie wieder back und ich glaube, da kommen wir so ein bisschen an den Punkt, worüber wir hier auch reden, dass viele Leute haben Probleme mit Essstörungen und dann hast du diese Leute, die deine Vorbilder sind, zum Beispiel Ariana Grande. Also ich bin nicht mehr so jung, wie ich war, als ich Fan geworden bin, aber als ich vielleicht 13 war und ich sie so gesehen hätte, hätte das vielleicht negativen Einfluss
4: genau,
10: auf mich gehabt.
4: Genau, du identifizierst dich ja irgendwie und man sagt ja trotzdem oft, oh, ich will aussehen wie die. Ich würde gerne deren Körper wie sie. Und Körperbild ist eins, glaube ich, der meisten Sachen, was ich junge Mädchen oder auch wenn ich von mir, ich selber schaue auch öfters noch aufs Körperbild und denke mir, oh Gott, die sieht aber jetzt hübsch aus, so sehe ich nicht aus.
10: Ja, besonders du hast so Stars, alle lieben irgendwen, keine Ahnung, ist es jetzt Ariana Grande, Sabrina Carpenter, keine Ahnung wen. Alle lieben diese Person und dann denkst du dir vielleicht auch, ich will so aussehen und deswegen finde ich es sehr schade, weil ich glaube, dieses Problem mit so Essstörungen und schlechtem Körperbild für Mädchen kann sich nicht ändern, wenn die Vorbilder, die sie haben,
4: das auch ausleben.
10: Genau. Und das ist so ein bisschen mein Ding bei Ariana Grande, wo ich denke, sollte sie on Tour sein? Ich weiß es nicht. Ich weiß nicht, ob das gut ist.
4: Die Energy, also ich bin persönlich, ich sag da, sie sah glücklich aus, auf Tour zu sein. Aber ich sage nicht, ich habe so einen Vergleich zu einem Tour-Video gesehen von der Tour davor.
10: Ja.
4: Die Energy war nicht die gleiche. Und natürlich muss man sagen, die Frau wird auch älter, aber ich bin der Meinung, sie ist ein Popstar.
10: Ja, ich finde nicht mal das Schlimme, weil so sie hatte Momente, wo ich war so, oh, ich bin ja Fan, so das steckt ja in mir. Ich glaube, mein Problem ist eher nicht, keine Ahnung, dass die Tour vielleicht nicht so cool ist für den Preis, den man zahlt, sondern was vermittelt sie? Sie genau. vermittelt dieses Bild und dann ist sie auf der Stage, macht quasi noch Sport vor den Leuten. Das ist ja für Leute, die machen dann Bodychecks mit ihr und dann denke ich mir, ich fände das, also wenn ich in ihrem Team wäre, würde ich sagen, du kannst so nicht auf Tour gehen. Das hat so einen negativen Einfluss auf dich und auf alle deine Fans.
4: Safe. Und man merkt ja auch den Diskurs online. Es gibt die Leute, die sprechen das an und sagen, es ist nicht gut. Aber dann gibt es auch eine große Bubble an Leuten, die das excusen und sagen, das stimmt doch gar nicht. Es ist doch alles gut.
10: Ja, so viele Fans sagen auch so, don't comment on her body, weil sie das auch mal gesagt hat. Und ich stimme ja an sich zu. Man muss niemanden fertig machen. Aber ich glaube, oft geht es halt auch darum, was stellt sie dar und ihr geht's vielleicht auch einfach nicht so gut.
4: Genau. Wir werden sehen, wie es weitergeht. Die Tour hat ja erst angefangen.
10: Ja, viele Leute sagen ja, vielleicht bricht sie ab. Wir werden es auf jeden Fall sehen, wie das weitergeht. Ich hoffe natürlich, ihr geht's bald besser und grundsätzlich, dass wir das nicht mehr so oft sehen in dieser Form.
4: Ja, genau. Und allgemein, dieses Thema werden wir vielleicht nochmal in Zukunft weiter unterhalten.
10: Ja, ich finde es ein sehr spannendes Thema. Bevor wir jetzt hier aber zu ausschweifen werden, würde ich sagen, wir gehen wieder weiter mit der Musik.
4: Das ist Nothing But You von Arlo und Allegra Smiles. 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

0: Nothing but you von Alo Allegra Smiles hier in der Frühschicht auf M94.5. Ja, und wer die Frühschicht schon öfter hört, der weiß, was dieser Sound bedeutet.
1: Und die Uhrzeit tatsächlich, denn es ist kurz vor 11. Das heißt, wir werden aus dem Studio geschmissen. Wir dürften wahrscheinlich schon, wenn wir... Wir machen hier einfach Sitzschränke. Nee, das machen wir heute mal nicht. Aber ich fand es sehr cool, trotz verspätetem Anfang, wie irgendwie zu oft in letzter Zeit. Wir sind nicht so die Freunde von der MVG, aber mein Gott.
0: Die Leute, die uns im Auto hören oder im Bus, die wissen ja, was abgeht auf den Straßen.
1: Besonders heute Morgen, naja. Aber diese Sendung ist ja nicht nur mit uns... Also entsteht ja nicht nur durch unser Gelaber, sondern auch durch Beiträge, die wir hier haben.
0: Von ganz tollen Redakteurinnen und Redakteuren, denen wir jetzt mal ein fettes Dank aussprechen wollen.
1: Also erstmal danke an Emily Hähnlein,
0: Julia Bayerl,
1: Uliana Augustin,
0: Carlotta Wortmann.
1: Dann ein großes Dankeschön an Pavel Friedrichs, der diese ganze Sendung geplant hat und die Sendeleitung hatte.
0: Und natürlich an den lieben Ryan Klein, der hier uns im Studio unterstützt hat und auch öfter mal als Studiogast hier steht.
1: Der hoffentlich gerne mit uns spricht, auf jeden Fall öfter mit uns sprechen darf, Dienstagmorgen. Und ein großes Dankeschön an Lucia Tendler, die hat nämlich die Musik für euch ausgesucht.
0: Genau, und wir haben es jetzt kurz vor 11 und dann um 11 kommen wieder die Nachrichten, unter anderem mit dieser Schlagzeile: 3.200 Euro pro Sekunde, so viel Geld investieren die neuen Atommächte in nukleare Waffen. Was es damit auf sich hat, gleich um 11.
1: Und dafür hören wir aber nochmal in die Musik, und zwar Seven Letters featuring King Jet von The Underachievers. Danke dir, Lea, für diese tolle Frühschicht.
0: Bis nächste Woche.
1: Bis nächste Woche.

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2: Mit Ryan Klein, guten Tag. Die Bundesregierung beschließt nun, ein KI-Sicherheitsinstitut zu gründen. Die Bundesregierung will damit Chancen und Risiken moderner KI-Modelle besser einschätzen können. Es soll auch mit vergleichbaren ausländischen Instituten austauschen und auf einheitliche Standards im Umgang mit KI mit internationalen PartnerInnen hinwirken. Viele Staaten haben schon solche Institute. In Deutschland war dafür bisher das Bundesamt für Sicherheit und Informationstechnologie zuständig. 3.200 Euro pro Sekunde. So viel Geld investieren die neuen Atommächte in ihre Nuklearwaffen. Diese Zahl kommt von der internationalen Kampagne zur Abschaffung von Atomwaffen. Laut ihnen sind die Ausgaben mit diesen Zahlen im Vergleich zum Vorjahr um 19% gestiegen. Insgesamt liegen die Ausgaben bei 119 Milliarden US-Dollar. Das meiste Geld kommt aus den USA mit 69,2 Milliarden Dollar. Dahinter folgen China, Großbritannien und Russland. Laut ADAC ist das Smartphone während der Fahrt zu benutzen eine der gefährlichsten Gewohnheiten geworden. Denn eine Studie des ADACs in 5 Großstädten zeigt, dass knapp 3% der AutofahrerInnen sowie 1,4% der Rad- und E-Scooterfahrerinnen das Handy während der Fahrt anhaben. Hochgerechnet entspricht das rund 1 Milliarde Verstöße im Jahr. Auf Autobahnen wird laut ihnen das Smartphone am häufigsten genutzt, gefolgt von außerorts, am seltensten innerorts. Das war das M945 News Update. Es ist 11.01 Uhr.
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Also irgendwas läuft da falsch.

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0: Bundesregierung beschließt, das KI-Sicherheitsinstitut zu gründen. München ist im Mittelfeld der Lebenszufriedenheit und Sophia und Noah sind die beliebtesten Babynamen in Deutschland.
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0: Ryan Klein. Die Bundesregierung beschließt nun, ein KI-Sicherheitsinstitut zu gründen. Die Bundesregierung will damit Chancen und Risiken moderner KI-Modelle besser einschätzen können. Es soll auch mit vergleichbaren ausländischen Instituten austauschen und auf einheitliche Standards im Umgang mit KI und internationalen Partnern hinwirken. Viele Staaten haben schon solche Institute. In Deutschland war dafür bisher das Bundesamt für Sicherheit und Informationstechnologie zuständig. Innenminister Dobrindt und BKA-Chef Münch stellen eine Statistik zu politisch motivierter Kriminalität vor. Laut dieser wurden 2025 86.000 politisch motivierte Straftaten registriert. Die Zahl hat damit einen neuen Höchststand erreicht. Das sind rund 1.600 mehr als im Jahr zuvor. Rund die Hälfte der Fälle wird dem politisch rechten Spektrum zugeordnet. Als besonders beunruhigend bezeichnete Dobrindt die steigende Anzahl von politisch motivierten Gewaltakten im linken Spektrum. Hier gehe es insbesondere um Straßenkämpfe und Stromsabotagen, so der CSU-Minister. München schneidet im Ranking der Lebenszufriedenheit durchschnittlich ab. Im Städteranking 2026 des SKL Glücksatlas erreichte die bayerische Landeshauptstadt 6,98 von 10 möglichen Punkten und belegt damit Rang 24 unter 40 Großstädten. Das ist eine Verbesserung um 3 Plätze. Laut dem Ranking ist München im Vergleich zu seiner Lebensqualität ein Unterperformer. Ein Grund dafür sollen vor allem die hohen Mietpreise sein. Platz 1 im Ranking ist Erfurt, gefolgt von Augsburg. Der Verfassungsschutz warnt vor Spionagegefahr durch Drohnen. Dem Bundesamt zufolge werden diese gezielt eingesetzt, um bei Unternehmen zu spionieren und sabotieren. Bei Drohnensichtungen empfiehlt das Bundesamt, Beschäftigte sensibler Arbeitsplätze sollten ihre Computerbildschirme sperren, Fenster schließen, Dokumente abdecken sowie mobile Schnittstellen wie WLAN und Bluetooth deaktivieren. Die Drohnentechnologie entwickelt sich den Angaben zufolge mit enormem Tempo weiter. Die Geräte würden immer kleiner und unauffälliger und präziser werden. Sophia und Noah sind in Deutschland weiter die beliebtesten Vornamen für Babys. Das zeigt eine Auswertung der Gesellschaft für deutsche Sprache für das vergangene Jahr. Auch 2023 und 2024 hatten Sophia und Noah schon vorne gelegen. Bei den Mädchen sind außerdem Mia, Ella und Hanna sehr beliebt, bei den Jungs Matteo, Theo,

0: Bundesregierung beschließt, das KI-Sicherheitsinstitut zu gründen, erhöhte Anti-Ziganismus-Zahlen und Sophia und Noah sind die beliebtesten Babynamen in Deutschland.
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0: Ryan Klein. Die Bundesregierung beschließt nun, ein KI-Sicherheitsinstitut zu gründen. Die Bundesregierung will damit Chancen und Risiken von moderner KI-Modelle besser einschätzen können. Es soll auch mit vergleichbaren ausländischen Instituten sich austauschen und auf einheitliche Standards im Umgang mit KI und internationalen Partnern hinwirken. Viele Staaten haben schon solche Institute. In Deutschland war dafür bisher das Bundesamt für Sicherheit und Informationstechnologie zuständig. Innenminister Dobrindt und BKA-Chef Münch stellen eine Statistik zu politisch motivierter Kriminalität vor. Laut dieser wurden 2025 86.000 politisch motivierte Straftaten registriert. Die Zahl hat damit einen neuen Höchststand erreicht. Das sind rund 1.600 mehr als im Vorjahr. Rund die Hälfte der Fälle wird von dem politisch rechten Spektrum zugeordnet. Als besonders beunruhigend bezeichnet Dobrindt die steigende Zahl von politisch motivierten Gewaltakten aus dem linken Spektrum. Hier gehe es insbesondere um Straßenkämpfe und Stromsabotagen, so der CSU-Minister. Sinti und Roma sowie Menschen, die als solche wahrgenommen werden, sind mehr unter Antiziganismus ausgesetzt. Laut dem neuen Jahresbericht der Antiziganismus-Meldestelle gab es im letzten Jahr 2100 gemeldete Vorfälle. Das ist ein Anstieg um 24%. Bei jedem dritten Vorfall waren Kinder oder Jugendliche betroffen. Besonders häufig ereigneten sich Vorfälle im Kontakt mit Behörden. Der Jahresbericht legt dieses Mal einen besonderen Fokus auf das Thema Wohnen. In diesem Bereich wurden seit Jahren durchgehend hohe Fallzahlen verzeichnet. Der Verfassungsschutz warnt vor Spionageangriffen durch Drohnen. Dem Bundesamt zufolge werden diese gezielt eingesetzt, um bei Unternehmen zu spionieren und zu sabotieren. Bei Drohnensichtigungen empfiehlt das Bundesamt, Beschäftigte sensible Arbeitsplätze sollten ihre Computerbildschirme sperren, Fenster schließen, Dokumente abdecken sowie Schnittstellen wie WLAN und Bluetooth deaktivieren. Die Drohnentechnologie entwickelt sich den Angaben zufolge mit enormem Tempo. Die Geräte wurden immer kleiner, unauffälliger und präziser. Sophia und Noah sind in Deutschland weiter die beliebtesten Babynamen. Das zeigt eine Auswertung der Gesellschaft für deutsche Sprache für das vergangene Jahr. Auch 2023 und 2024 hatten Sophia und Noah schon vorne gelegen. Bei den Mädchen sind es außerdem Mia, Ella und Hanna. Bei den Jungs Matteo, Theo, Leo und Emil. Das waren die M945 Nachrichten. Es ist 16.02 Uhr.
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3: Hello, hello, wieder ein Dienstag und heute ist damit die Dre-Bar, die Hörbar mit Dre. Danke, Ryan, für die Nachrichten.
0: Immer gerne.
3: Ich bin gerade ein bisschen sidetracked, weil es gerade der Nintendo Direct läuft. Das heißt, neue Spielankündigungen kommen.
0: Ja, ich möchte auch ganz kurz spoilern. Dre sitzt bei uns hier im Studio und schaut nebenbei den Livestream an.
3: Genau. Und später kommt noch ein Studiospiel, wo ich dich und David quizzen werde, was da passiert ist. Also du darfst dich nicht selber spoilern.
0: Hey, ich schummel nicht. Ich bin ein ehrenwerter Spieler.
3: Natürlich. Aber was sind deine Predictions? Was denkst du, wird angekündigt?
0: Ja, gute Frage. Ich gehe davon aus, dass irgendein neuer Zelda-Titel wahrscheinlich...
3: Ich hoffe mal.
0: Also ich wollte sagen, ich kann mir irgendwie...

0: Remake vorstellen. Neuer Titel wäre natürlich auch cool.
1: Es wird ein Ocarina of Time Remake gerumored, also mal sehen, ob das passiert.
0: Mal sehen, mal sehen.
1: Mal sehen, mal sehen. Wird auf jeden Fall cool. Aber erstmal wünsche ich euch natürlich, also wenn ihr Bock habt, die Nintendo Direct anzuschauen, bitte nicht von der Hörbar abschalten. Ihr könnt beides gleichzeitig machen, wie ich natürlich. Aber wir gehen erstmal weiter mit The 13 von Duster.

0: The 13 von Duster hier in der Hörbar auf M94.5. Naja, wenn ihr vielleicht in München ein bisschen Platzmangel habt, könnt ihr natürlich nach Haidhausen kommen, denn ihr könnt da die Möglichkeit haben, ein Wohnzimmer mit anderen Leuten zu teilen. Wenn das euch vielleicht gefällt oder interessiert, dann hört noch weiter, denn es gibt dazu gleich mehr Infos. Aber erstmal will ich euch ein bisschen unsere Musik zeigen.
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0: Mehr von OG Kimo aus seinem neuen Album Berserker. Ist ein ziemlich darker Vibe, aber jedoch sehr geil.
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0: Und danach noch mehr tropische Vibes, etwas anders von OG Kimo, aber trotzdem ein toller Sommerurlaub-Vibe, trotz des Regens in München gerade. Summertime Fingertips von Magic Castles. Und jetzt geht es weiter mit einem Cover von einem Sinead O'Connor Klassiker. Sehr politischer Song und sehr emotionaler Song. Black Boys on Mopeds, gecovert von Fontaines DC. Viel Spaß.

0: grooviger Soulklang. I've got to travel alone von Teweo hier in der Hörbar auf M94.5. Es ist 14 nach. Man wohnt in einer WG, arbeitet am Küchentisch, macht Sport zwischen Bett und Wäschenständer. Und wenn man Freundinnen einladen will, muss man erstmal überlegen, ob überhaupt alle irgendwo sitzen können. Diese Art von Platzproblemen kennen in München wahrscheinlich viele. In Haidhausen gibt es gerade ein Projekt, das genau da ansetzt. Unsere Redakteurin Miriam hat sich das ganze sogenannte Zuhause mal angeschaut. Hey Miriam!
1: Hallo!
0: Also sag mal, was ist denn genau dieses Zuhause?
1: Das Zuhause ist sozusagen ein Jokerraum fürs Viertel. Also ein zusätzlicher Raum, den man kostenlos buchen kann, wenn die eigenen vier Wände irgendwie zu eng werden. Der steht gerade in der Metzstraße am Bordeauxplatz. Es ist ein kleines rosanes Holzhaus, das über Fahrradständer gebaut wurde. Und darin kann man arbeiten, Yoga machen, Workshops geben oder nehmen, Schach spielen, Musik machen, also alles Mögliche.
0: Ja, geil. Also ein bisschen wie ein gemeinsames Wohnzimmer für die Nachbarschaft, oder? Also da kann man da einfach so reinspazieren?
1: Ja, genau. Also du kannst entweder an einem bestehenden Programm teilnehmen oder selber irgendetwas organisieren. Dafür kannst du Zeitslots auf der Internetseite buchen. Als ich dort war, standen drin Tische mit Blumen, Menschen haben etwas für eine Ausstellung vorbereitet und gerade hat sich der Schachclub getroffen. Bald soll sogar ein kleines Konzert dort stattfinden.
0: Ja, cool. Dann kann man da echt ja machen, worauf man Lust hat. Aber wurde das Ganze mit irgendeiner bestimmten Absicht gemacht?
1: Ja, dafür habe ich mit dem Architekten Clemens Heuer gesprochen. Er hatte eine Vision davon, wie wir den wenigen vorhandenen Raum in der Stadt anders nutzen könnten. Ihm geht es darum, nicht immer nur höher, enger und teurer zu denken, sondern auch gemeinschaftlicher. Und dabei sind nicht einmal die Parkplätze davon betroffen. Für FahrradfahrerInnen ist es sogar eher ein kleines Geschenk, da sie nur eine überdachte Parkmöglichkeit haben.
0: Das klingt ja praktisch, aber soll das Ganze langfristig da bleiben?
1: Nein, leider bleibt das Projekt erstmal nur bis Ende Juli in Haidhausen. Bis dahin könnt ihr auf zuhaus-haidhausen.de noch ein Zeitfenster buchen, das Programm anschauen und an einer Umfrage teilnehmen. Die Rückmeldungen sollen zeigen, ob solche Quartierszimmer vielleicht dauerhaft eine Idee für München sein könnten.
0: Ja, also ein bisschen mehr Gemeinschaft würde München bestimmt gut tun. Dann danke dir für die Infos, Miriam.
1: Klar, gerne.
0: Wir gehen weiter mit Relay von Fiona Apple.

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1: Mehr von OG Kimo auf seinem neuen Album, EP eigentlich, Berserker. 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Wo ist ihre Thigh Gap? 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Wer auf Social Media unterwegs ist, bekommt manchmal das Gefühl, es geht nur ums Looksmaxing. Schöner, dünner, geiler. Und selbst wenn man versucht, sich davon nicht mitreißen zu lassen, ist irgendwie beeinflusst es trotzdem unser eigenes Körperbild. Aber was heute eben ein schöner Körper ist, kann morgen schon wieder out sein. Denn unsere Schönheitsideale wandeln sich ständig. Vor dem Hintergrund dieser Debatten um Körperbilder und Ideale zeigt das Zentralinstitut für Kunstgeschichte die Ausstellung Unbekleidet ausgezogen. Hier werden verschiedene Perspektiven des Aktes, also der Darstellung nackter Körper, ausgestellt. Neben klassischer antiken Rezeption werden auch queer, feministische und postkoloniale Standpunkte beleuchtet. Sehen könnt ihr Unbekleidet ausgezogen von Montag bis Freitag in der Katharina von Bohrer Straße 10. Und was bei den momentanen Preisen besonders attraktiv ist, der Eintritt ist gratis.

From Eden von den wunderbaren Hosier hier in der Hörbar auf M94.5 und es ist 16.38 Uhr. In unserem Alltag werden wir gerne mal mit Informationen bombardiert. Ob endlose Schlagzeilen, Social Media Videos oder die neuesten Trends. In einer Welt voller Screens kann es da schon mal zu einem Information Overload kommen. So lautet auch der Titel des neuen Songs der Indie-Rock-Band Dubinsky. Darin setzen sie sich mit einer Welt auseinander, die sich von der gedruckten Seite auf dem Bildschirm verlagert hat. Weg von nachdenklichem Engagement hin zu endlosen Scrollfeeds. Der Track verbindet die scharfsinnige Dringlichkeit des Alternativ-Rocks mit bissiger Gesellschaftskritik. Dabei setzt er sich mit Data Mining, digitalem Burnout und den Kosten algorithmischer Kontrolle auseinander. Die Band fängt die Spannung zwischen Kunst und Kommerzialisierung, Unverbindung und Isolation ein und stellt die Frage, was passiert, wenn Musik, Erinnerung und Bedeutung zu bloßen Code werden? Hier kommt Information Overload von Dubinsky.

0: Landesregierung beschließt, das KI-Sicherheitsinstitut zu gründen, erhöhte Antiziganismuszahlen und Sophia und Noah sind die beliebtesten Babynamen in Deutschland.
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0: Ryan Klein. Die Bundesregierung beschließt nun, ein KI-Sicherheitsinstitut zu gründen. Die Bundesregierung will damit Chancen und Risiken moderner KI-Modelle besser einschätzen können. Es soll auch mit vergleichbaren ausländischen Instituten sich austauschen und auf einheitliche Standards im Umgang mit KI und internationalen Partnern hinwirken. Viele Staaten haben solche Institute bereits. In Deutschland war dafür bisher das Bundesamt für Sicherheit und Informationstechnologie zuständig. Innenminister Dobrindt und BKA-Chef Münch stellen eine Statistik zu politisch motivierter Kriminalität vor. Laut dieser wurden 2025 knapp 86.000 politisch motivierte Straftaten registriert. Die Zahl hat damit einen neuen Höchststand erreicht. Das sind rund 1.600 mehr als im Vorjahr. Rund die Hälfte der Fälle wird dem rechten politischen Spektrum zugeordnet. Als besonders beunruhigend bezeichnet Dobrindt die steigende Zahl von politisch motivierten Gewalttaten im linken Spektrum. Hier gehe es insbesondere um Straßenkämpfe, Stromsabotagen, so der CSU-Minister. Sinti und Roma sowie Menschen, die als solche wahrgenommen werden, sind immer mehr Antiziganismus ausgesetzt. Laut dem Jahresbericht der Antiziganismus-Meldestelle gab es im letzten Jahr knapp 2.100 gemeldete Vorfälle. Das ist ein Anstieg um rund 24%. Bei jedem dritten Vorfall waren Kinder oder Jugendliche betroffen. Besonders häufig ereigneten sich die Vorfälle im Kontakt mit Behörden. Der Jahresbericht legt dieses Mal einen besonderen Fokus auf das Thema Wohnen. In diesen Bereichen wurden seit Jahren durchgehend hohe Fallzahlen verrechnet. Der Verfassungsschutz warnt vor der Spionagegefahr durch Drohnen. Dem Bundesamt zufolge werden diese gezielt eingesetzt, um bei Unternehmen zu spionieren und sabotieren. Bei Drohnensichtungen empfiehlt das Bundesamt, Beschäftigte sensibler Arbeitsplätze sollen ihre Computerbildschirme sperren, Fenster schließen, Dokumente abdecken sowie mobile Schnittstellen wie WLAN und Bluetooth deaktivieren. Die Drohnentechnologie entwickelt sich den Angaben zufolge mit enormem Tempo weiter. Die Geräte wurden immer kleiner, unauffälliger und präziser. Sophia und Noah sind in Deutschland weiter die beliebtesten Vornamen für Babys. Das zeigt eine Auswertung der Gesellschaft für deutsche Sprache für das vergangene Jahr. Auch 2023 und 2024 hatten Sophia und Noah schon gerne vorne gelegen. Bei den Mädchen sind es außerdem Mia, Ella und Hannah. Bei den Jungs Matteo, Theo, Leo und Emil. Das waren die M945 Nachrichten. Es ist 17.02 Uhr.
2: Und daher auch Zeit für die M945 hörbar am Dienstag mit Ray. Und Ryan mit den Nachrichten.
3: Juhu!
2: Ryan, Nachricht, wie findest du den neuen Blackrooms-Film? Wir haben ja den Pressevorführung gestern geschaut.
4: Ja, wir haben unsere M45-Quarks ausgenutzt und waren vor allen anderen Deutschen, nicht vor jedem auf dieser Welt, ja, aber vor
2: auf
4: allen
2: jeden anderen. In jedem anderen Land der Welt ist Blackrooms quasi schon draußen, außer Deutschland.
4: Aber ich kann nur so viel sagen, ich bin eigentlich kein zimperlicher Typ, was Horrorfilme angeht, aber dem habe ich mich ein bisschen eingeschissen.
2: Ja, mich auch, ein bisschen. Aber ich liebe die Backrooms, also die Kurzfilme. Das
4: ich Lore hab's mir jetzt halt nach dem Film, ich habe eben nur in den Gamescoms, hab ich dir danach gesagt. Mhm. Und ich habe jetzt gestern Abend mir so eine Playlist erstellt mit all den Backrooms-Filmen. Und das wird jetzt, die werden sich jetzt gegönnt, wenn ich nach Hause fahre.
2: Ja, absolut. Also die lohnt sich auf jeden Fall. Du musst hier keine Playlist machen, weil es gibt so ein Compilation in chronologischer Reihenfolge.
4: Das hat sich so official angefühlt. Das ist so now the mission.
2: Ja, now's the mission. Ja, finde ich gut. Die Kurzfilme sind natürlich cool. Ich habe ein bisschen Kritik zu dem Film gesehen, dass viele wollten so, es fokussiert zu viel auf Character Development und so und nicht genug auf so Leute, die sich einfach in Backrooms verlieren. Und ich bin so, ein Film, wo Leute sich in Backrooms verlieren, ist jetzt brauchen wir auch jetzt nicht, weil die Kurzfilme das schon machen.

0: Vollzeit. Ich weiß nicht, ob halt das halt so ganz zwei Stunden Film hergegeben
1: ich
0: hätte.
1: Ich glaube nicht. Und die Kurzfilme machen das eh schon ganz gut. Ein neues Konzept war sehr erwünscht. Und wir können es beide sehr stark euch empfehlen. Aber mehr dazu kommt natürlich online. Ich schreibe einen Artikel und Ryan macht einen Beitrag zur Filmfabrik. Nächste Woche kommt es raus. Dann
0: ich glaube, wir machen das nächste Woche.
1: Ja, das wird geil. Aber jetzt wollen wir euch mit ein bisschen Musik entspannen lassen. Erstmal mit Skip Tracing von Mile High Club.

0: Das war Skip Tracing von Mile High Club und ihr hört die Hörbar auf M94.5. Deutschland verschwendet anscheinend sehr viel Wasser, insgesamt bei Pools zum Beispiel oder einfach beim Garten Sachen machen, also Blumen gießen oder so, Garten gießen. Aber mehr steckt wahrscheinlich dahinter und das erzählt uns demnächst Paul Amthor. Aber davor wollen wir euch natürlich ein bisschen zeigen, was für Musik wir heute in der Hörbar spielen.
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0: Sie wollten Cartoons machen, wandelten stattdessen zur Musik und das mit voller Freude. Das ist Zubi Club mit Lil Q. Und die Energie bleibt vollgeladen, dann 2XT und K-Flay. Painkill wirkt auf jeden Fall so gut wie Ibuprofen und schmeißt alle Belastungen weg.
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0: In diese Energie müssen wir euch aber aufwärmen und deshalb kommt jetzt ein jahresalter Klassiker von Aurora, Starvation, der später richtig abgeht. Viel Spaß!

0: Normandy von Shout Out Louds hier in der Hörbar auf M94.5 und es ist 16 nach. Auch wenn es heute eher nicht danach aussieht, steuern wir so langsam richtig auf die heißen Sommerwochen zu. Das heißt für viele Studis auch, nochmal abhauen, nochmal ab in den Süden vor der Klausurenphase. Aber während wir einfach nur eine gute Zeit in der Sonne haben und vielleicht am Pool ein Buch lesen wollen, kämpfen Leute vor Ort mit Problemen, die wir aus Deutschland gar nicht so gut kennen. Was das für Probleme sind und was wir vielleicht dagegen tun können, bespreche ich mit meinem Kollegen Paul. Der steht neben mir im Studio und hat sich mal schlau gemacht. Hey Paul!
1: Hallo Dre.
0: Ah, warte, jetzt.
1: Hi Dre.
0: Also sag doch mal, um was geht es genau?
1: Ja, also das angesprochene Problem ist tatsächlich der Wassermangel in südeuropäischen Ländern. Während wir hier in Deutschland unsere Klos noch mit Trinkwasser spülen oder auch unseren Garten mit Trinkwasser gießen, werden in Spanien beispielsweise Springbrunnen abgestellt oder auch Duschen am Strand nicht weiter betrieben.
0: Ah ja, stimmt, davon habe ich auch mitbekommen. Oft ist es ja so, dass die Pools in Hotels oder Ferienwohnungen nicht mit Wasser befüllt oder aufgefüllt werden dürfen. Aber mal zu den Zahlen, Daten und Fakten. Wie viel Wasser verbrauchen wir Deutschen denn im europäischen Vergleich?
1: Yes, also ich habe da mal beim Umweltbundesamt nachgefragt und der Leiter des Fachgebiets für übergreifende Angelegenheiten im Bereich Wasser und Boden, Herr Rechenberg, sagt dazu:
2: Da würde ich sagen, liegen wir in einem guten Mittelfeld. Statistisch werden in Deutschland pro Kopf und Tag ungefähr 125 Liter Wasser verbraucht.
1: Also nur mal zum Vergleich, die europäischen Spitzenreiter im Wasserverbrauch sind Italien und Kroatien und da sind es dann 180 bis 200 Liter pro Kopf pro Tag.
0: Ach gut, also dann sind wir ja noch ein Stück davon entfernt. Aber südeuropäische Länder brauchen wahrscheinlich auch einfach mehr Wasser, vor allem für die Bewässerung in der Landwirtschaft.
1: Yes, genau so ist es. Und mit Blick in die Zukunft sind wir schon auch dazu angehalten, Wasser zu sparen und nicht so viel zu verbrauchen. Und Herr Rechenberg vom Umweltbundesamt hat mir auch noch gesagt, dass das schon da bei den kleinen Dingen im Alltag anfängt.
2: Mit über 30% wird Wasser in den Haushalten gebraucht für Duschen und Baden. Muss ich überhaupt ein Vollbad nehmen, tut's die Dusche nicht auch. Und wenn ich eine Dusche habe, habe ich da eigentlich einen Duschsparkopf eingebaut.
0: Also einfach auf die Basics achten. Ich denke, dazu gehört auch, wenn man Wäsche wäscht oder die Spülmaschine nutzt, die Geräte einfach immer voll zu machen, oder?
1: Yes, so ist es. Und einfach so ein bisschen auf die kleinen Dinge im Alltag gucken. Ja, das geht schon beim Waschen vom Gemüse los, zum Beispiel da einfach in der Schale waschen, anstatt unter fließendem Wasser.
0: Wunderbar, dann danke dir, Paul. Das ist doch immer gut, sich für den Alltag ins Gedächtnis zu rufen. Gehen wir mal weiter mit Lil Q von Zubi Club.

0: Nickelodeon von Sophie hier in der Hörbar auf M94.5. Und jetzt kommen wir zu ein bisschen Geschichte. Wusstet ihr eigentlich, dass es in Portugal die längste Diktatur in ganz Europa gab und dass sie durch die friedliche Nelkenrevolution gestürzt wurde? In dieser Revolution spielte ausgerechnet ein Eurovision-Song eine entscheidende Rolle. Mehr darüber erfahrt ihr jetzt.
1: Hey du, sag mal, wie ist das jetzt eigentlich genau mit...
2: Das ist der Beginn des portugiesischen Beitrags für den Eurovision Song Contest im Jahr 1974. Kennt ihr nicht? Naja, er hat den Contest auch nicht gewonnen, sondern vielmehr auf eine politische Art Geschichte geschrieben. Aber der Reihe nach. Portugal steckte zu dem Zeitpunkt seit über 40 Jahren in einer Militärdiktatur, dem sogenannten Estado Novo, also dem in Anführungszeichen neuen Staat. Der Diktator António Salazar fuhr einen starken Isolationskurs. Das Land war geprägt von Landwirtschaft, Analphabetismus und Armut. Außerdem kämpfte Portugal in Afrika gegen die Unabhängigkeitsbewegung seiner Kolonien. In dieser Zeit bildete sich innerhalb der Streitkräfte eine linksgerichtete Bewegung, die beginnt, den Sturz der Diktatur zu planen. Aber wie kommen wir davon jetzt wieder zum Eurovision Song Contest? Für Portugal geht 1974 Paulo de Carvalho ins Rennen mit dem Lied E Depois do Adeus, übersetzt und nach dem Abschied. Das Liebeslied belegt im Wettbewerb tatsächlich den allerletzten Platz. Aber knapp 2,5 Wochen später kommt es dann zu seinem Ruhm. Es ist zwar kein politisches Lied, trotzdem oder gerade deswegen nutzt die Armee es als geheimes Signal. Am 24. April 1974 läuft es abends im Radio. Das heißt, heute Abend geht es los. Die Truppen sollen sich zum Marsch auf die Hauptstadt vorbereiten. Kurz nach Mitternacht dann das zweite Signal. Das Arbeiterlied Grandula Vila Morena, das eigentlich verboten ist. Jetzt marschiert die Armee. Noch am selben Tag wird das Regime fast unblutig gestürzt und der Machthaber abgesetzt. Die Menschen auf der Straße stecken vorbeifahrenden Soldaten rote Nelken in die Gewehrläufe. Das ist ein Symbol der sozialistischen Arbeiterbewegung. Daher auch der Name für die Nelkenrevolution. Nach diesem Tag entwickelt sich Portugal nach der langen Diktatur endlich zu einer Demokratie. Und die portugiesischen Kolonien in Afrika werden unabhängig. Der Song E Depois do Adeus ist inzwischen eher unbekannt. Den ESC hat in diesem Jahr übrigens ABBA mit Waterloo gewonnen. Im Vergleich mit so einem Hit gerät unser Einstiegslied natürlich schnell in den Hintergrund. Aber jetzt wisst ihr zumindest, wie wichtig dieses romantische Schnulzenlied damals im Weltgeschehen war.
1: Ui, ui, ui! Wieder was gelernt. Wahnsinn!
0: Interessant, also dieser Refrain wird mir heute erstmal im Kopf bleiben.

0: Auseinandergehen ist schwer. Ja, das stimme ich zu. Von Wanda hier in der Hörbar auf M94.5. Und ich bin nicht mehr alleine, aber wie ihr wisst, gab es in der ersten Stunde ein Nintendo Direct. Was das heißt, ist, dass neue Spiele wurden angekündigt von Nintendo oder Spiele, die auf der Nintendo-Plattform Switch 2 oder Switch 1 kommen. War ein bisschen mild, aber trotzdem coole Ankündigungen. Und diese zwei hier, Ryan und David, hallo. Hi guys.
1: Hallo.
0: Ihr werdet mal raten, was da geschehen ist.
1: Ich bin sehr bereit. Ich habe überhaupt keine Ahnung, was jetzt passiert. Ich habe die Direct nicht gesehen. Gleich hier ist transparent.
2: Ja, ich habe auch aus Fairness halber das nicht geschaut und nicht nur, weil ich meinen Job tun muss.
0: Also, es gibt 5 Fragen, aber ein bisschen Multiple Choice kommt auch dazu,
1: das find ich so gut,
0: um euch zu helfen. Dieser Song ist echt laut, oder nicht?
1: Ja, mal ein bisschen leiser vielleicht.
0: Ja. 5 Fragen mit Multiple Choice, wie gesagt. Und wir gehen mal auf die erste Frage. Bei Fragen, die nicht Multiple Choice oder generell, der Erste, der richtig reinruft,
1: ist,
0: bekommt
1: okay,
0: halt
1: ja, okay. Passt.
0: Gut. Also, ein Spiel aus einer Spielreihe, die früher nur auf die PlayStation 2 erschienen ist, kommt jetzt auch auf die Switch 2.
2: Jak und Dexter.
0: Ist es... Multiple-Choice-Frage. Ist es Jak und Dexter, Gran Turismo, Onimusha oder Yakuza?
2: Ich bleibe bei meiner Antwort, es ist Jak und Dexter.
0: David?
1: Ich sag Yakuza, das ist gerade wieder, glaube ich, so ein Ding.
0: Yakuza gab's schon, Jak und Dexter
1: Scheiße.
0: Gibt's auch schon.
1: Scheiße.
0: Ein Second Answer.
1: Gran Turismo?
0: Nee, Jak und Dexter kommt nicht, sorry.
1: Ist es Gran Turismo?
0: Nein, es ist Onimusha.
1: Nie davon gehört, deswegen habe ich es ausgelassen.
0: Keine Ahnung, was ist.
2: Ich habe gedacht,
0: beide 0 Punkte.
2: Ich habe gedacht, Jak und Dexter, das ist doch das most Nintendo-coded.
1: Nicht-Nintendo-Spiel.
0: Ja. Ja, for real. Aber, na? Das ist Onimusha. Onimusha ist von Capcom tatsächlich.
1: Oh, nee, wie gesagt, habe ich noch nie gehört.
0: Sieht ein bisschen Dark Souls-mäßig aus, aber auf jeden Fall interessant. Also, nächste Frage.
1: Yes.
0: Eine besondere Insel, die man aus der Wii kennt, kommt jetzt auf die Switch 2 zurück.
1: Ist es Wuhu Island?
0: Ja! Ja! Ein Punkt für David.
1: Oh mein
0: Wuhu
1: Gott.
0: Wuhu Island kommt in zurück in Nintendo Switch Sports Resort.
2: Nice. Nein. Wir kriegen jetzt Sports Resort.
1: Ich bin ready.
0: Das sind, leider keine Mies anscheinend.
2: Gibt's wieder Scheiße. Wakeboarding?
0: Oh, ich hoffe, nee, es gibt jetzt Thumb Wrestling. Die haben 3 Minuten Daumen Wrestling in der Direct gespielt. Ich war so, was machen die? Und er hat verloren! Gegen einen Computer!
1: Das ist hart.
2: Er hat noch nicht geübt.
0: Das ist cringe. Ja, mei.
1: Was
0: kann
1: man
0: machen?
1: Das finde ich
0: cool. Finde ich auch cool.
1: Da freue ich mich.
2: Das ist süß.
0: Also, nächste Frage. Nach mehreren Jahren gibt es endlich mehr Infos zu dem nächsten Teil eines besonderen Crossover-Reihe. Welches denn?
2: Mario und Sonic bei den Olympischen Spielen.
0: Nope.
1: Beide nicht?
0: Nope.
1: Ha.
0: Wartet weiter.
1: Was gibt's denn noch?
2: Smash?
0: Nein.
1: Oh, das wäre aber krass.
0: Das wäre krass. Ja.
1: Ich denke mal, also eine Nintendo mit Nicht-Nintendo-Crossover. So wie Mario und Rabbids.
0: Nein,
1: nicht.
0: Auch
1: es
0: nicht.
1: Ist innerhalb von Nintendo?
0: Es ist außerhalb von Nintendo.
1: Ah, weil es...
2: Ist nicht
1: Nickelodeon All-Stars.
2: Marvel vs.
0: Capcom. Denk größer.
1: Größer? Größer als Nickelodeon All-Stars? Das geht doch gar nicht.
2: Super RTL
0: All-Stars. Disney und...
1: Kingdom Hearts?
0: Ja, Kingdom Hearts 4 hat endlich nach 4 Jahren gefühlt.
1: Oh, das ist schön.
0: Endlich ein Update bekommen von Nintendo.
1: Das ist stark.
0: War cool.
1: Das ist cool.
0: Da habe ich mich auf jeden Fall gefreut und Florian bestimmt auch.
1: Ich wollte sagen, liebe Grüße an unseren lieben Kollegen Florian.
0: Liebe Grüße an Florian.
1: Falls du zuhörst, du wirst dich freuen.
0: For real. Jetzt 4. Frage. Welches der folgenden Spiele kommen... Also... kommender Spiele, aha, wurden heute nicht für die Switch 2 angekündigt. Oh. Ist es GTA 6, Witcher 4, God of War Lawfey oder Control 2?
2: Das Ding ist, ich würde es ultra unheimlich funny finden, wenn es nicht GTA wäre.
1: Ja, also Control war schon auf der Switch 1, deswegen finde ich, ergibt Sinn, dass auf der Switch 2 auch der zweite Teil landen wird. God of War, ist es PlayStation-exklusiv?
2: Ja, aber ich glaube, du konntest es dann, glaube ich, sogar später.
1: Ganz kurz, sind es mehrere Spiele davon?
0: Von God of War?
1: Nein, sind es mehrere Spiele, die nicht auf der Switch 2 erscheinen werden, oder ist es eins von diesen 4?
0: Tatsächlich.
1: Okay, aber dann sage ich jetzt, es ist GTA und God of War.
2: Dann muss ich auch sagen, dann sage ich auch GTA und God of War.
1: Ja, ja, da gehen wir gemeinsam rein.
0: Well, Newsflashes sind alle leider.
1: Oh, wow.
0: Aber ich wette, Witcher 4 kommt irgendwann auf die Switch 2.
1: Ich würde
0: wetten.
1: Also,
0: und Control 2 wahrscheinlich
1: Control
0: auch.
1: Control wahrscheinlich. Also, Control 1 ist auf der Switch zwar so als, ich glaube, so als Online-Streaming-Ding, aber trotzdem.
0: GTA 6 sehr unwahrscheinlich.
1: Ja,
2: ja, wenn in GTA 6 überhaupt mal kommt.
1: Ja, das kommt einfach gar nicht.
0: Dann letzte Frage. Ich glaube, ihr werdet euch sehr freuen.
2: Oh. Okay.
0: Am Ende des Directs kam eine unerwartete, von manchen teilweise erwartete Ankündigung eines Remakes von einem Nintendo-Klassiker.
2: Oh mein Gott.
0: Bang, ja. Warte, ich glaube... Nee, David hat gewonnen. 2-1, ja? Glaube ich.
1: Nee, 2-2.
0: Nee, 2-2.
1: So, wir sind gleich auf.
0: Ah, jetzt halt gleich auf. Okay,
2: wir sind ein Team.
0: Dann niemand gewinnt. Okay,
2: das
0: okay.
2: Das ist krass.
0: Ein Rhythmusspiel wurde am Anfang angekündigt.
2: Rhythm Heaven.
0: Ja, okay, Ryan gewinnt.
1: Ich finde es das schön, dass es nicht bei Unentschieden das lassen können.
0: Ja.
1: Es war dir wichtig, dass einer von uns hier als Loser rausgeht.
0: Ryan hat gewonnen.
2: Leute, yes. Rhythm Heaven für den DS war der Shit.
1: Auf
0: ich
1: jeden
0: bin gerade sehr happy mit Ocarina of Time. Ich freue mich super auf Ocarina. Und der Artstyle sieht sehr cool aus, aber schön. Es gab nur einen kleinen Teaser. Aber der kommt 2026.
2: Oh, yeah, let's go. Na stark.
0: Ja. Dann freuen wir uns.
1: Also ich freue mich.
0: Danke, danke euch. Und wir gehen weiter jetzt mit Nobody Sees Me Like You Do von Japanese Breakfast.

0: Nobody sees me like you do von Japanese Breakfast hier in der Hörbar auf M94.5 und es ist 17.44 Uhr. Genossenschaftliches Wohnen zu billigen Preisen in München und ein Versuch, Gemeinschaft zwischen Jung und Alt zu fördern. Das verspricht das Nachbarschaftswerk Wagnis e.V. Wie diese zugegebenen echt großen Versprechen umgesetzt werden und ob es da einen Haken gibt, damit hat sich unser Redakteur Noah auseinandergesetzt. Hello Noah.
1: Hallo.
0: Also, sag mir, wie kann ich mir so genossenschaftliches Wohnen denn vorstellen? Bei niedrigen Preisen stellt sich ja sofort die Frage, ob was für Studis ist.
1: Genau, richtig. Es ist im Grunde mal ein ganz anders gedachtes Wohnkonzept. Um dort zu wohnen, zahlen Mitglieder eine einmalige Pauschale von zugegeben 1000 Euro. Danach zahlen Mitglieder für ihren Wohnraum eine Nutzungsgebühr, die lediglich nötigste Kosten deckt, nicht mehr. Die Genossenschaft fördert dabei besonders gemeinschaftliches und selbstverwaltetes Wohnen mit dem Grundprinzip Teilen. Und das bei allem, egal ob Werkzeuge, Fahrräder oder Küche.
0: Das ist ja cool. Also es klingt auf jeden Fall nachhaltig. Und wie sieht es denn mit dem Zusammenwohnen aus? Also wer wohnt denn überhaupt in so einer Wohngenossenschaft?
1: Da ist von StudentInnen über Familien bis zu SeniorInnen alles mit dabei. Und auch das Zusammenleben ist extrem generationenübergreifend. Das kann man sich so vorstellen. Die ältere Dame von nebenan passt auf die Kleinen beim Arbeiten oder Ausgehen auf. Dafür wird ihr der Einkauf hochgetragen oder mitbesorgt. Einzige Voraussetzung ist ein gewöhnlicher Aufenthalt in München und ein Einkommen unter der Einkommensgrenze.
0: Und wie sieht es dann preislich so aus? Kann sich da was jeder wirklich leisten?
1: Nach dem Genossenschaftsbeitrag, den ich vorhin angeredet habe, der quasi wie eine Kaution anzusehen ist, kann eine Wohnung mit 45 Quadratmetern tatsächlich schon bei unter 400 Euro anfangen. Also, das ist echt billig. Wer wird am Ende aber zurückerstattet? Dazu kommt, dass man ein lebenslanges Wohnrecht hat, also die Wohnung einem niemals abhanden kommen kann.
0: Okay, also um nochmal auf die Anfangsfrage zurückzukommen, wie sieht es für Studis aus? Wäre so ein Wohnen uneingeschränkt empfohlen von dir?
1: Nicht zu 100%. Für jemanden, der viel reist, auf gar keinen Fall. Ziel ist es, wirklich aktiv in eine Community sich einzugliedern. Das Projekt lebt von der Gemeinschaft im täglichen Zusammenleben und man kann den Genossenschaftsbeitrag bei Auszug nicht sofort abrufen. Der braucht erstmal, bis er auf dem Konto landet. Trotzdem ist es eine interessante Möglichkeit, einen Ausblick auf die Zukunft zu werfen, wenn man so leben mag.
0: Ja, cool. Also wenn ihr euch das mal genauer anschauen wollt, auf der Webseite wagnis.org findet ihr alle Infos. Dann danke dir, Noah.
1: Genau.
0: Jetzt gehen wir weiter mit Painkill von 2XT und K-Flay.

0: Painkill von 2XT und K-Flay. Ein Banger-Song von einem Banger-Album. Ich will es euch allen herzlich empfehlen. Hier in der Hörbar auf M94.5. Mittlerweile kennt sie wirklich jeder. Die Bilder und Videos von Markus Söder beim Essen. Ob Döner, Bratwurst oder Burger. Unter dem Hashtag Söder isst, ließ sich Bayerns Ministerpräsident jahrelang beim Schlemmen begleiten. Doch damit ist seit einiger Zeit Schluss. Söder sagt selbst, mittlerweile wisse ja jeder, was er gern esse. Statt Food-Content setzt er offenbar auf mehr Ernsthaftigkeit. Und das kostet ihm sogar ein paar tausend Instagram-Follower. Carlotta hat diese Neuerfindung mal ganz genauer vorgenommen. Hey Carlotta!
1: Hallo!
0: Also, am meisten schockiert uns natürlich, dass wir in Zukunft wohl weniger Dönerbilder von Markus Söder sehen werden. Aber diese Veränderung in letzter Zeit geht ja auch etwas über den Food-Content hinaus, oder?
1: Genau, besonders auffällig ist natürlich die optische Veränderung. Söder trägt häufiger Krawatte und auch der Bart ist ab. Offiziell soll dafür zwar ein Missgeschick beim Rasieren verantwortlich gewesen sein, aber insgesamt passt es sehr, sehr gut zu dem neuen Image. Inhaltlich merkt man ihm auch an, dass er sich um ein anderes Auftreten bemüht. Er wirkt insgesamt staatsmännischer und zurückhaltender.
0: Und in den vergangenen Wochen war aber trotzdem immer wieder von Unruhen innerhalb der CSU zu hören. Söders Stil und politischer Kurs wird von den eigenen Leuten kritisiert. Hängen die sinkenden Beliebtheitswerte auch damit zusammen?
1: Ja, das dürfte ein wichtiger Faktor sein. Markus Söder ist in letzter Zeit öfter in Beschuss geraten, gerade auch aus den eigenen Reihen. Er hat bei den Wahlergebnissen in Bayern nicht so abliefern können und hat die Schultern teilweise seinen eigenen ParteifreundInnen gegeben. Das wirkt auf viele Menschen eher unsouverän. Dazu kommt ein Brief des Kreisverbands Bad Tölz und Wolfratshausen. Darin ist von sehr viel Unmut bei Parteimitgliedern die Rede, von einer massiven Anti-CSU-Stimmung und von einem teilweise überheblichen Auftreten der Parteiführung.
0: Okay, und das dürfte Söders Position nicht gerade stärken. Aber ist es nur eine vorübergehende Schwächephase oder zeichnet sich hier ein langfristiger Trend ab?
1: Das lässt sich derzeit schwer sagen, aber der Potsdamer Politikwissenschaftler Jan-Philipp Tomicek forscht zu Parteien und politischer Kommunikation und hat uns dazu seine Einschätzung gegeben.
2: Es wird auf jeden Fall ein langwieriger Weg, das wieder an Vertrauen zurückzugewinnen, aber im Endeffekt nachher Unterstützung oder Follower. Das ist im Endeffekt nicht das, was relevant ist, sondern relevant sind Wahlergebnisse und da hängt halt sehr stark davon ab, ob die eigene Partei noch daran glaubt, dass er in Zukunft erfolgreich sein wird und dann wird sich im Zweifelsfall auch ein Beliebtheitsdämpfer vielleicht auch wieder so ein Stück weit erholen, aber das lässt sich jetzt relativ schwer voraussagen, wie das laufen wird.
0: Wie sich Söders Popularität ja weiterentwickelt, bleibt also offen, würde ich sagen, aber trotzdem geht er für viele noch immer als der Gesicht der CSU. Wer an die Partei denkt, denkt natürlich auch an Markus Söder. Welche Bedeutung hat er denn heute noch für den Erfolg für die Partei?
1: Eine große, das sagt zumindest Politikwissenschaftler Tomicek. Als Parteivorsitzender und Ministerpräsident prägt Söder die CSU wie kaum ein anderer. Gleichzeitig gäbe es in der Partei aber weitere bekannte Köpfe, die nur auf ihre Chance warten. Dazu zählen zum Beispiel Fraktionschef Klaus Holleczek, Alexander Dobrindt oder Manfred Weber. Also es gibt Personen, die vielleicht auch einen wichtigeren Platz verdient hätten. Die CSU habe es bislang aber allerdings nicht geschafft, diesen Politikern ähnlich viel Raum zu geben wie Söder.
0: Ja, okay, das sind sehr viele gute Infos. Danke dir, Carlotta. Und ein paar von euch werden Hashtag Söder ist vielleicht vermissen. So oder so bleibt es spannend, wie es für ihn und die CSU natürlich weitergeht. Und gehen wir zunächst weiter mit einem Song Männer featuring Adden von Blonde.

0: Bundesregierung beschließt, das KI-Sicherheitsinstitut zu gründen, erhöhte Antiziganismuszahlen und Sophie und Noah sind die beliebtesten Babynamen in Deutschland.
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0: Brian Klein. Die Bundesregierung beschließt nun, ein KI-Sicherheitsinstitut zu gründen. Die Bundesregierung will damit Chancen und Risiken moderner KI-Modelle besser einschätzen können. Es soll auch mit vergleichbaren ausländischen Instituten sich austauschen und auf einheitliche Standards im Umgang mit KI und internationalen PartnerInnen hinwirken. Viele Staaten haben bereits solche Institute. In Deutschland war dafür bisher das Bundesamt für Sicherheit in der Informationstechnologie zuständig. Am Münchner Hauptbahnhof ist künftig eine Quattro-Streife unterwegs. Diese ist eine Zusammenarbeit von Polizei, Bundespolizei, DB-Sicherheit und der städtischen U-Bahn-Wache. Aus jeder Institution ist eine Person vertreten, deshalb Quattro. Diese Quattro-Streifen ist die Sicherheitslage im Bereich des Hauptbahnhofs nachhaltig zu stärken und Zusammenarbeit der beteiligten Behörden und Unternehmen weiter ausbauen sollen. Der Münchner Hauptbahnhof gehört zu den frequentiertesten Verkehrsknotenpunkten in Deutschland. Sinti und Roma sowie Menschen, die als solche wahrgenommen werden, sind immer mehr Antiziganismus ausgesetzt. Laut dem neuen Jahresbericht der Antiziganismus-Meldestelle gab es im letzten Jahr knapp 2100 gemeldete Vorfälle. Das ist ein Anstieg um etwa 24%. Bei jedem dritten Vorfall waren Kinder oder Jugendliche betroffen. Besonders häufig ereigneten sich die Vorfälle im Kontakt mit Behörden. Der Jahresbericht legt dieses Mal einen besonderen Fokus auf das Thema Wohnen. In diesem Bereich wurden seit Jahren durchgehend hohe Fallzahlen verzeichnet. Bayerns Städte sind nicht gegen Hitzewellen gewappnet. Das zeigt eine neue Hitzecheck 2026 der Deutschen Umwelthilfe anlässlich des Hitzeaktionstags am 11. Juni. Demnach hat keine der 17 untersuchten Städte eine positive Gesamtbewertung bekommen. In diesem Jahr hatte der Hitzecheck einen besonderen Fokus auf den Baum- und Grünflächenbestand sowie die Entwicklung in Städten gelegt. Laut Bayerischer Landesärztekammer sind 2024 bundesweit 3000 Menschen an Hitzefolgen gestorben. Sophia und Noah sind in Deutschland weiter die beliebtesten Vornamen für Babys. Das zeigt eine Auswertung der Gesellschaft für deutsche Sprache für das vergangene Jahr. Auch 2023 und 2024 hatten Sophia und Noah schon vorne gelegen. Bei den Mädchen sind außerdem Mia und Ella sehr beliebt. Bei den Jungs Matteo, Theo, Leo und Emil. Das waren die M945 Nachrichten. Es ist 18:02 Uhr.
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0: Hallo!
1: Juhu! Selten so krass angekündigt worden. Ist das nicht Wahnsinn?
0: Lars, du hast gekocht.
1: Wir haben gekocht.
0: Gänsehaut.
1: Leute, ihr fragt euch, hä? Dienstagabend ist nicht normalerweise jetzt das Plenum? Wollen wir jetzt nicht Politik hören? Ja, wir haben Politik, wir haben aber auch Sport. Dann herzlich willkommen zur
0: WM-Sondersendung der Politik und des Sportressorts. Ich freue mich, dass ihr alle weiter da geblieben seid nach der Hörbar.
1: Das ist richtig.
0: Wir sind
1: Marie
0: und Lars.
1: Und wir werden euch heute durch ganz fantastische Themen führen. Wir haben schon ein bisschen angekündigt, ein bisschen Politik, ein bisschen Sport.
0: Weil Sport und Politik geht Hand in Hand.
1: Das ist richtig. Und jeder, der was anderes sagt, der lügt.
0: Ja, gerade jetzt zur WM, die am Donnerstag beginnt. Mit welchem Spiel, Lars?
1: Südafrika gegen Mexiko.
0: Ich glaube, es haben sich schon viele Leute Gedanken gemacht. Schauen sie überhaupt die WM? Sind sie in WM-Stimmung, Herr Willleitner?
1: Es geht. Also ich werde es mir natürlich anschauen, weil, ja,

0: mache ich halt einfach, aber so richtig in Stimmung auch mit diesen ganzen News, die jetzt aufkommen, bin ich ehrlich gesagt nicht.
1: Wie ist ich auch bei nicht. Dir? Ich auch muss nicht. Sagen, auch überhaupt nicht. So, ja. Also ich bin ja auch in diversen Tippspielrunden und ich habe noch nichts außer bei Check24 wegen dem Trikot getippt. Und ich habe irgendwie auch keine Lust zu tippen, weißt du? Und das hatte ich noch nie in meinem ganzen Leben.
0: Verstehe ich. Naja, trotzdem werden wir heute eine super Sendung haben und ganz viel Spaß und
1: wir
0: Freude
1: verbreiten. Wir haben fantastische Themen.
0: Wirklich ganz fantastisch.
1: Unter anderem, und was haben wollen wir schon mal ein bisschen ankündigen?
0: Ja, wir können gerne ein bisschen ankündigen. Also es geht, zumindest jetzt in der ersten Stunde, soll es ein bisschen unter anderem um politische Themen gehen. Wir haben unter anderem Eis vertreten, wie die bei der WM unterwegs sind. Wir haben aber auch
1: Thema,
0: sportliche
1: ja.
0: Themen, wie zum Beispiel, es gibt ganz viele neue Regeln. Und Boykotte, darum soll es auch gehen.
1: Da habe ich mich auch mal ein bisschen mit beschäftigt,
0: das
1: weil Deutschland hat ja gesagt, nö, wir boykottieren die WM nicht. Und es ist auch nicht so oft vorgekommen, dass Nationen die WM boykottiert haben, aber es ist schon vorgekommen.
0: Wir wollen da aber gar nicht so viel verraten.
1: Ja.
0: Eine Sache wollen wir aber noch dazu verraten. Wir haben ganz, ganz fantastische Musik für euch.
1: Ja.
0: Und zwar soll
1: diese
0: ganze.
1: Nur die beste Fußballmusik.
0: Vielleicht noch ganz kurz zum Sagen:
1: ja.
0: Es sind 2 Stunden. Also, ihr habt jetzt von 18 bis 20 Uhr WM-Sondersendung und die kompletten 2 Stunden fantastische sportliche Musik plus ein kleiner Teaser zum Stundenwechsel. Also, um 19 Uhr wird es ja auch wie bei der WM eine kleine Halftime-Show geben. Aber da will ich gar nicht so viel zu verraten.
1: Kein Spoiler.
0: Und wir gehen jetzt musikalisch rein mit, wie kann es auch sonst sein, den Sportfreunden Stiller 54,
1: 74,
0: 90,
1: 2006
0: und 20. Wir gehen rein. Tschuhu!
2: Und 2 und 3 und

0: das sind Klänge.
1: Das sind Klänge,
0: die wünsche ich mir auch. Ab Donnerstag, jeden Tag. Bin mir nicht ganz sicher, ob das auch so sein wird in Amerika, in Kanada und in Mexiko, aber
1: Mexiko.
0: Man darf ja noch hoffen, wohl.
1: Ja, natürlich darf man noch hoffen.
0: Okay.
1: So, Marie.
0: Sehr gut. So, Lars. Das war übrigens, falls ihr das nicht wisst, dann schämt euch, aber wir sagen es euch trotzdem. Das waren die Sportfreunde Schiller mit
1: 54,
0: 74,
1: 90 und 2006. Und 20 natürlich. So, jetzt soll es aber erstmal nicht so um was anderes gehen. Und zwar verspricht uns ja die FIFA ab dieser Woche, um genau zu sein, ab
0: Donnerstag.
1: Richtig, die größte Fußballparty jemals. Und das ist ja zumindest von den Nationen her richtig. Aber haben eigentlich alle Bock auf die WM? Marie, wir haben schon vorhin ein bisschen drüber gequatscht. Und ich glaube tatsächlich auch generell, die Stimmung ist eher gemischt.
0: Ja, woran das liegen kann und warum aus der vermeintlichen Top-WM in Mexiko, Kanada und den USA für viele eher eine Flop-WM wird, das zeigt uns unser Redakteur Paul Amthor. Er hat die drei größten Kritikpunkte an dem Turnier zusammengefasst und dazu nach eurer Meinung gefragt.
2: Die WM 2026 im XXL-Format. Drei Länder, 48 Teams und 104 Spiele. Laut FIFA-Chef Infantino das größte und inklusivste Turnier aller Zeiten. Doch fragt man auf den Straßen nach, hält sich die Vorfreude eher in Grenzen. Und das hat ganz verschiedene Gründe. Hier ist Flop 1. Die FIFA WM 2026 wird das klimaschädlichste Turnier aller Zeiten. Mehr Teams, mehr Spiele, mehr Reisen. Experten haben berechnet, die Treibhausgasemissionen sollen sich im Vergleich zu vergangenen Turnieren fast verdoppeln.
3: Also ich finde das schon schwierig und verwerflich. Das in drei Ländern stattfinden zu lassen, wo die Spieler dann hin und her fliegen müssen, ist natürlich unnötig.
2: Mal angenommen, die DFB-Elf schafft es ins Finale. Dann legt sich bis dahin eine Strecke von 1,3 Millionen Kilometern zurück. Das entspricht ungefähr einer Reise zum Mond und wieder zurück. Und das Ganze zweimal. Mit Blick in die Zukunft wird es dabei nicht bleiben.
4: Ich würde sagen, es ist wahrscheinlich die klimaschädlichste bis jetzt. Die nächste ist ja, glaube ich, auf drei Kontinente aufgeteilt. Ja, es ist irgendwie falsch.
2: Kommen wir zu Flop Nummer 2. Spannungen in der Weltpolitik, nicht zuletzt verursacht durch Donald Trump. Noch vor Anpfiff des ersten Spiels wurde schon eine Trophäe vergeben, der FIFA-Friedenspreis. An einen Mann, der dem Vernehmen nach mehr Unruhe stiftet, als Nationen eint.
3: Ich finde es nicht gut, dass es in den USA stattfindet.
4: Natürlich Trump und sein autoritäres Auftreten besorgt mich und ich weiß nicht, ob ich das unterstützen will.
2: Drei Tage vor Turnierbeginn stand noch nicht einmal fest, ob der Iran in die USA einreisen darf. Dann kam die Sonderregel. Die Mannschaft darf für die Spiele einreisen, muss das Land aber am selben Tag noch verlassen. Fans aus Senegal, Iran, Haiti und der Elfenbeinküste wiederum dürfen überhaupt nicht einreisen.
3: Ich finde, es macht so ein bisschen den Sinn auch kaputt hinter einer WM, hinter so einer Gemeinschaft der ganzen Welt, weil halt einfach die Weltgemeinschaft irgendwie nicht mal zusammenkommen kann.
2: Sollten die USA und der Iran die Gruppenphase beide auf dem zweiten Platz abschließen, treffen sie im 16. Finale aufeinander. Und als wäre das alles nicht genug, gibt es da ja noch die FIFA. Und mit ihr Flop 3. Die haltlose Kommerzialisierung der Turniere. Halbzeitshow im WM-Finale wie beim Super Bowl, Werbepausen während des Spiels und Ticketpreise wirklich jenseits von Gut und Böse. Wer das Finale im Stadion erleben möchte, zahlt zwischen 3.600 und 10 Millionen Euro.
5: Ich finde, solche Spiele sollten sehr partizipativ sein, dass so viele Menschen wie möglich mitmachen können. Und wenn man schon so eine große WM mit so vielen Spielen absolviert und dadurch auch mehr Tickets verkaufen kann, sollte man da auch Rücksicht drauf nehmen.
2: Egal ob Klimasünde, politische Spannungen oder Ticketpreise, genügend Gründe für eine Flop-WM gibt es also. Ob der Ball am Ende trotzdem allen Sorgen davonrollt, muss wohl jeder Fußballfan für sich selbst entscheiden.
0: Ja, also für die Tickets müsste ich erstmal einen Kredit aufnehmen, bin ich ehrlich. Vielleicht doch lieber entspannt auf dem Sofa. Ob bei diesen Aussichten überhaupt noch echte Fanstimmung aufkommt, wird sich dann wohl die nächsten Tage zeigen.
1: Ich bin ja gespalten.
0: Ich auch.
1: Naja.
0: Wir können nur mit Musik für Fanstimmung sorgen hier.
1: Das ist richtig, aber der Song, der hat es dafür umso mehr in sich. We Are One.
0: 2014, da geht mir das Herz auf.
1: Da geht
0: wirklich
1: mir auch das Herz auf. Wer sind wir nochmal?
0: Wir sind Lars und Marie.
1: Und wir moderieren für euch heute die
0: WM-Sondersendung.

0: We are one. Ole ola, the official 2014 World Cup Song.
1: Von Pitbull, Shakira und irgendeiner Claudia. Habe ich gestern gelernt.
0: Irgendeiner Claudia. Grüße gehen raus an Claudia.
1: Die Sondersendung zur Fußball-WM 2026 in
0: Amerika, oder was?
1: Und?
0: Kanada.
1: Und?
0: Mexiko.
1: So ist es.
0: Sollte aber erstmal um Amerika gehen, denn wenn ich an so zum Beispiel die USA denke, dann kommen mir zuerst Städte wie New York, LA oder Chicago in den Sinn.
1: Orte in den USA, die selten mit Fußball verbunden werden und schon gar nicht, die vor allem nicht in den Südstaaten.
0: Ja, und genau dort rückt der Sport aber gerade stärker in den Fokus. Der amerikanische Fußballverband hat nämlich im Bundesstaat Georgia ein neues nationales Trainingszentrum eröffnet.
1: Und auch den DFB zieht es in den Süden. Die deutsche Nationalmannschaft ist während der WM 2026 im Bundesstaat North Carolina in ihrem Quartier
0: Und damit stehen die amerikanischen Südstaaten, die bisher eigentlich kaum mit Fußball in Verbindung gebracht wurden. Wobei, warte mal, ist nicht Miami Südstaat?
1: Oder? Ja, Miami ist im Süden.
0: Da ist ja Messi.
1: Ankara Messi.
0: Ja, egal. Aber neben Messi natürlich stehen die Südstaaten jetzt nochmal deutlich mehr im Rampenlicht der Fußballwelt.
1: Nandita Suri weiß mehr.
2: Dieses Jahr sind 4 von 12 amerikanischen Austragungsorten im Süden. In 3 der Städten gibt es eine deutsche Konsularvertretung und in allen gibt es eine starke deutsch-amerikanische Community. Iman Stab, die Marketingdirektorin der German American Chamber of Commerce South, beschreibt die Begeisterung, die schon in der deutsch-amerikanischen Gemeinschaft zu finden ist.
3: Ja, wir waren natürlich super stolz, dass die deutsche Mannschaft sich einen Standort in unserer Region gesucht hat und wir waren auch im engen Kontakt mit im DFB. Also wir haben eine riesen Community, eine deutsche Community in North Carolina. Man mag es gar nicht glauben, aber es gibt wirklich sehr, sehr viele Deutsche, die dort leben. Die Deutschen freuen sich, sind bereit, die Mannschaft zu unterstützen.
2: Für manche Amerikanerinnen war Deutschland schon immer mit Fußball verbunden. Und der Sport würde zu einer Möglichkeit, die Kultur besser zu verstehen. Angelika Otte, eine der Geschäftsführerinnen beim Goethe-Zentrum Atlanta, sagt dazu:
4: Also wir bei uns im Goethe-Zentrum in Atlanta. Wir sind auch immer Gastgeber für Bundesliga-Frühstücke am Samstagvormittag und da ist eine starke Gemeinschaft und viele Amerikaner und viele unserer Kursteilnehmenden und viele unserer Lernenden und Veranstaltungsteilnehmenden, die US-Amerikaner sind, verbinden Deutschland mit Fußball. Und das ist übergreifend, das lässt Politik beiseite, das lässt die Wirtschaft beiseite, Fußball verbindet und das ist sehr spürbar.
2: Doch was eigentlich eine schöne deutsch-amerikanische Verbindungsmöglichkeit hätte sein können, würde für transatlantische Organisationen im Südosten zu einer Herausforderung. Nach strengen Auflagen und hohen Gebühren für die Ausrichtung WM-bezogener Events seitens der FIFA kommt es zu Belastungen des Gemeinschaftsgefühls.
3: Also wir hatten eigentlich Anfang des Jahres sehr, sehr, sehr große Hoffnungen. Allerdings waren die Auflagen der FIFA so streng, dass wir die Ideen, die wir hatten, zum Beispiel Public Viewing und vielleicht so ein bisschen kulturelles Zusammenkommen mit Goethe, mit der deutschen Schule und so. All das hat sich dann leider zerschlagen, weil es so strikte Auflagen gab, wer darf Spiele zeigen und wenn man Spiele zeigt, darf man keine Tickets verkaufen.
2: Trotz strengen Vorschriften verschiedener Zeiten werden diesen Sommer voraussichtlich Millionen von Menschen zu den Spielen nach Nordamerika anreisen. Fußball kann verbinden und deshalb werden die Fans sicher ihre Spiel- und Sieger weiterhin mit ihren Communities feiern.
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0: Football is not coming to England.
1: Ja, wer weiß. Die Macht des Thomas. Die schwarze Macht des Thomas Tuchel. Stell dir mal vor, ein deutscher Trainer bringt England den ersten WM-Titel seit 60 Jahren.
0: Immerhin. Da wäre ich ja fast schon wieder ein bisschen stolz.
1: Und die englische Presse wird trotzdem noch einen Grund finden zu sagen, ja, wir sind zwar Weltmeister, aber trotzdem scheiße gespielt oder irgendwie sowas.
0: Ja.
1: Tuchel out. Naja. Tuchel out. Mein Mann, Thomas.
0: So. Jetzt geht's ab. Wir haben jetzt schon diverse Male gehört, diese Woche startet die Fußball-WM in den USA, Kanada und Mexiko. Millionen von Fans werden erwartet, doch abseits des Rasens wächst die Angst über die Bedingungen rund um das Turnier. Das liegt vor allem an der Ankündigung des Direktors der US-Einwanderungsbehörde ICE, Teil des Sicherheitsapparats zu sein.
1: Offiziell sollen ErmittlerInnen der Homeland Security Investigations vor Ort sein. Die ermitteln normalerweise gegen Menschenhandel, Drogenschmuggel oder Terroranschläge. Doch im Verlauf des letzten Jahres wurden immer mehr MitarbeiterInnen auch in die FEO, also das ist die Abkürzung, gezogen. Und das steht für Enforcement and Removal Operations. Die sind für die Deportationen zuständig und ICE wollte nicht ausschließen, dass auch IFO-Einheiten bei den Spielen vor Ort sind.
0: Besonders groß ist die Sorge unter vielen Arbeitskräften rund um die Stadien. In Regionen wie Union City in New Jersey arbeiten zahlreiche Menschen aus Lateinamerika in Restaurants, Geschäften oder an Baustellen am Stadion. Viele von ihnen lieben Fußball und tragen auch zum Gelingen des Turniers bei. Gleichzeitig aber haben sie Angst vor der Arbeit nach Hause zu gehen und dann festgenommen zu werden. Denn nicht weit vom Stadion entfernt befindet sich ein ICE, die Detention Center.
1: Bei der WM sollen sich laut der Tourismusbehörde von New York alle sicher fühlen und Spaß haben. Doch Menschenrechtsorganisationen, die waren vor einem Klima der Angst und für wen fühlt sich das dann auf jeden Fest an?
0: Mal das ist so hier die Frage. Gefragt.
1: Das ist die Frage. Hoffen wir mal, dass es da keine schlimmen Vorfälle geben wird. Und wenn, dann nur, weil der World Cup Willi wieder ein bisschen Schwang gemacht hat.
0: Von welchem
1: Jahr war das der WM-Song, Marie?
0: England 1966.
1: Ist 66 richtig?
0: Ja, 66. Ja!
1: Unser Experte hat ja gesagt, Grüße gehen raus.
0: Sehr geil. Übrigens, der World Cup Willy, das ist ja das Maskottchen von damals.
1: Ja.
0: Ich finde, das ist so ein Lion, der sieht ganz süß aus.
1: Schau ich mir gleich mal an.
0: Das aber jetzt Lied ist auch ein Banger.
1: Wir hören mal rein. Ich bin sehr gespannt.
0: Ronnie Donegan mit World Cup Willy. Wir gehen rein. Hier in die WM-Sondersendung.

0: hört sich das auch immer an, wenn ich singe.
1: Das war tatsächlich sehr ähnlich gerade, wow.
0: Ja, mein Zwillingsbruder heißt ja auch Marc. Aber halt nicht Marc Forster.
1: Aber Marc heißt ja nicht Marc.
0: Übrigens, Marc Forster steht hier hinter der Scheibe. Der guckt schon ganz interessiert.
1: Der ist heute auch dabei, ja.
0: Der ist heute auch dabei. Wir freuen uns richtig, dass er da ist. Richtig toll.
1: Ja, und der ist sicherlich auch ganz gespannt, was es so an neuen Regeln gibt.
0: Genau, denn die FIFA-Weltmeisterschaft, sticht dieses Jahr nicht nur durch enorme Preise und wilde Awards heraus, ich sag nur FIFA-Friedenspreis, sondern auch durch neue Regeln auf und abseits des Platzes.
1: Tut mir leid, Lars. Und du, Maschine und bester Co-Moderator, Kommentator aller Zeiten. Wirklich, was mir hier in den Mund gelegt wird. Hat sich das in so circa 100 Sekunden
0: mal angeschaut.
1: Das waren
0: am Ende so 112.
1: Ja, das musst du jetzt nicht dazu sagen, mehr ja. Keiner. Komm, wir hören mal rein.
0: Wir hören rein, ja.
1: Sport kurz und kompakt in 100 Sekunden. Heute
0: die neuen WM-Regeln.
1: Aufstockung.
0: Zum ersten Mal in der Geschichte der FIFA findet bei der diesjährigen WM ein Turnier mit 48 statt zuvor 32 Mannschaften statt. Das hat zum einen den Vorteil, dass viele kleine Nationen zum ersten Mal dabei sind, zum anderen aber auch deutlich mehr Spiele und Belastung.
1: VAR-Erweiterung.
0: Der VAR, also der Videoschiedsrichter, darf inzwischen auch bei Eckballüberprüfungen einspringen. Zudem kann er bei gelb-roten Karten eingreifen, wenn eine klare Fehlentscheidung vorliegt.
1: Zeitspiel.
0: Bei Einwürfen und Abstößen läuft, wie auch schon bei der EM in Deutschland, ein 5-Sekunden-Countdown. Wird die Zeit überschritten, kann der Ballbesitz an den Gegner gehen. Zudem müssen ausgewechselte Spieler das Feld innerhalb von 10 Sekunden verlassen. Verzögerungen können dazu führen, dass der eingewechselte Spieler eine Minute warten muss, bis er das Spielfeld betreten darf.
1: Medizinische Behandlungen.
0: Feldspieler, die behandelt werden, müssen anschließend für 60 Sekunden außerhalb des Spielfelds bleiben. Torhüter sind von dieser Regel ausgenommen.
1: Verhalten auf dem Platz.
0: Das absichtliche Verlassen des Spielfelds aus Protest gegen Schiedsrichterentscheidungen kann mit Rot oder einem Spielerbruch und einer Niederlage bestraft werden. Damit reagiert die FIFA auf den Afrika-Cup im Winter, bei dem die senegalesische Mannschaft das Feld zeitweilig aus Protest gegen Schiedsrichterentscheidungen verlassen hatte. Außerdem kann das Verdecken des Mundes bei hitzigen Auseinandersetzungen ebenfalls mit einer roten Karte geahndet werden. Dies passierte in der Champions League, als der brasilianische Fußballer Vinicius Junior vermeintlich rassistisch beleidigt wurde, sein Kontrahent das Trikot aber vor den Mund hielt.
1: Trinkpausen.
0: In jedem WM-Spiel gibt es verpflichtende Trinkpausen. Nach etwa 22 Minuten jeder Halbzeit wird das Spiel für 3 Minuten unterbrochen. Die Pausen finden dabei unabhängig von Temperatur, Wetter oder Stadiondach statt. Hintergrund ist der Spielerschutz und Werbepausen.
1: Nationalhymnen.
0: Nicht mehr nur die Startelf, sondern der gesamte 26-Mann-Kader steht während der Nationalhymnen auf dem Platz. Die Spieler und Schiedsrichter versammeln sich dabei rund um den Mittelkreis statt in einer geraden Reihe. Zusätzlich sind größere Landesflaggen und erweiterte Show-Elemente vorgesehen.
1: Halftime-Show.
0: Beim WM-Finale wird es erstmals eine Halbzeitshow geben, ähnlich wie man es vom Super Bowl kennt. Als Act sind Madonna, BTS und Shakira bestätigt.
1: Ja, ich hätte mir als Special Guest aber lieber Margot Huber mit ihrem Hit Jetzt wird gekickt, Nick wollte mal gewünscht. Naja, schade. Nein. Aber wer weiß, ja. Vielleicht dreht sich da noch auf.
0: Man kann nicht alles haben, Marie, man kann nicht alles haben. Aber ein bisschen Halftime-Show-Feeling und ich hoffe, das wird uns dann auch erwarten. Gibt's jetzt schon bei uns hier, ganz exklusiv und speziell. Ihr hört schon im Hintergrund, wenn diese Chöre angestimmt werden, dann heißt es nur eins.
1: Gänsehosen.
0: Waka waka.
1: Samina mina. It's time for Africa.
0: Ja Mann, Shakira. Hier in der WM-Sondersendung auf M94.5 mit
1: Lars und Marie.
0: Juhu.

0: Away in America, das waren die Deutschen 1900 irgendwas. Ich weiß nur, dass so Lothar und Stefan Effenberg und wie sie alle heißen, dann mit den Village People im AD Sport, in der Sportshow standen und den performt haben und dann so hin und her geschunkelt sind. Es sah sehr lustig aus. Kann ich jedem empfehlen, sich anzugucken. Fantastisches Lied. Wir sind ja in der WM-Sondersendung und eine WM wird manchmal überschattet. Und zwar eigentlich ja schon immer.
1: Schon immer. Es gibt immer politische Ereignisse, vor allem in den Gastgeberländern.
0: Zum Beispiel?
1: Argentinien wird während der WM 1978 von einer brutalen Militärjunta regiert.
0: Russlands Präsident Putin nimmt 4 Jahre vor der WM 2018 die ukrainische Halbinsel Krim ein.
1: Und in Katar gab es vor der WM 2022 mehrere schwerwiegende Menschenrechtsverletzungen.
0: Bei all diesen Turnieren hätte es Gründe gegeben, das Ereignis als Nation zu boykottieren. Und auch bei dieser WM in den USA, Kanada und Mexiko ist es ähnlich.
1: Das Vorgehen von US-Präsident Trump gegen unter anderem Einwanderer, die Drohung, Grönland einzunehmen oder der Krieg im Iran.
0: Ja, von so einem Boykott sind europäische Länder natürlich weit entfernt. Aber so war es nicht immer. Und du, Marie.
1: Ich?
0: Ja. Du hast uns einen kleinen Überblick verschafft.
1: Politische Streitigkeiten, finanzielle Realitäten oder reine Arroganz. All das hat schon in der Vergangenheit dazu geführt, dass Nationen und sogar ganze Kontinente bei den größten Fußballbühnen fehlen.
0: Italien 1934.
1: Im faschistischen Italien steigt das zweite WM-Turnier der Fußballgeschichte, aber ohne den Titelverteidiger. Uruguay hat die erste WM im eigenen Land gewonnen und boykottiert 4 Jahre später das Turnier in Europa. Es ist die Revanche dafür, dass 1930 viele europäische Teams nicht nach Südamerika gereist waren. Ihnen waren die Kosten zu hoch und die Atlantiküberfahrt zu lang. Außerdem haben es viele Nationen abgelehnt, dass in Südamerika Fußballer für Geld spielten.
0: Frankreich 1938.
1: Italien gewinnt erneut den Titel, diesmal in Frankreich. Wieder fehlt Uruguay aus Protest gegen den Austragungsort in Europa. Argentinien schließt sich an. England, Wales, Schottland und Irland bleibt im dritten WM-Turnier wie schon 1930 und 1934 ebenfalls fern, weil die Nationalverbände mit der FIFA zerstritten sind und lieber eigene Turniere austragen. Nach dem Zweiten Weltkrieg haben qualifizierte Teams noch nie aus politischen Gründen eine WM abgesagt. Ein WM-Boykott kam dann meistens nämlich durch wirtschaftliche, sportliche oder sportpolitische Themen zustande.
0: Brasilien 1950.
1: Die erste WM nach dem Zweiten Weltkrieg. Diesmal sind Uruguay und England dabei. Uruguay gewinnt das Endspiel sensationell gegen den Gastgeber. Zuvor haben aber 19 Mannschaften ihre Teilnahme abgesagt. Aus unterschiedlichen Gründen. Zu große Distanzen zwischen den Spielorten und zu große Reisebelastungen, sagen Frankreich und Portugal. Argentinien, Peru und Ecuador boykottieren die WM wegen politischen Vorbehalten gegen Brasilien. Indien wehrt sich gegen das Verbot des Barfußspiels. Das ist aber nur ein teils korrektes Gerücht. In Wahrheit hat Indien wohl abgesagt, weil es zu schlecht war. Die Türkei sagt vor der Auslosung aus Kostengründen das Turnier in Brasilien ab und Deutschland darf wegen seiner Nazi-Vergangenheit eh nicht teilnehmen.
0: England 1966.
1: England gewinnt das Finale von Wembley mit einem umstrittenen Tor gegen Deutschland und wird Weltmeister. Vor der bereits ausgelosten Qualifikation haben aber schon Afrikas Mannschaften die Teilnahme abgesagt. Das war eine Protestaktion, weil nur eine Mannschaft aus Afrika, Asien und Ozeanien an der WM teilnehmen sollte. Afrika forderte aber mindestens einen eigenen Startplatz für sich.
0: Deutschland 1974.
1: Bei der WM in Deutschland kommt es 1974 zum Mini-Boykott durch die Sowjetunion. Der sowjetische Verband sagt das entscheidende Qualifikationsspiel gegen Chile ab. Die Sowjetunion blieb dem Spiel aus Protest fern, weil es in Chile zu einem vom US-Geheimdienst CIA gestützten Putsch gekommen war. Chile bekam kampflos den Platz bei der WM.
0: 250.000 Schweizer Franken kostet es, mehr als 30 Tage vor der WM abzusagen.
1: Ja, das ist einiges. Und noch mehr ist es, wenn man noch kurzfristiger absagt. Das wären dann nämlich 500.000 Schweizer Franken.
0: Schweizer Franken, ich finde das fantastisch.
1: Schweizer Franken?
0: Schweizer Franken. Franken.
1: Ja, natürlich, die Schweizer Franken, die sind so viel wert.
0: Die Regularien der FIFA sind also auf Boykotts von Teams grundsätzlich sehr gut vorbereitet.
1: Und ich meine, weißt du?
0: Um was geht's denn der FIFA? meistens.
1: Um Geld?
0: Ja, eben. Deshalb. So, und
1: um was geht's bei uns?
0: Ja, um die Fußball-WM. Und eine Nation, die wahrscheinlich einem Boykott, vor allem aufgrund der Kaderqualität und der Chancen, Weltmeister zu werden, eher fernbleiben wird, das ist Frankreich. Erinnerst
1: leider.
0: Du dich noch an.
1: Franzosen!
0: An Frankreichs WM-Titel 2018.
1: Ja, leider.
0: Leider?
1: Ja, aber ich muss sagen, da ist ein unfassbarer, neben dem Titel, ein Banger rausgekommen.
0: Das ist richtig.
1: Das war ein Lied, das nennt sich. Ich versuch's jetzt auszusprechen.
0: Probier's ja, bitte.
1: Ramé la coupe à la maison.
0: Ramé la coupe à la maison.
1: Ramé? Singen die nicht Ramé?
0: Ramé.
1: Ramé?
0: Ja, Ramé genau.
1: La coupe. Ja, ich mag Franzosen nicht. Ich hab auch ehrlicherweise.
0: No front an der Stelle an alle Franzosen. Fühlt euch nicht gepressert von Marie. Alles ist gut.
1: Naja. Und ich muss sagen, ich mag keine französischen Lieder dadurch. Und das ist wirklich ein Lied. Ich finde das geil.
0: Ja, dann hören wir doch mal rein. Und halten die Leute nicht länger auf Spannung und auf die Folter. Und hören einfach mal rein. Ramenez la coupe à la maison.
1: Von Vege Dream.
0: Vege Dream. Ich weiß nicht, ob das Mann ist. Vege Dream.
1: Vege
0: Dream. Oui, oui, oui.
1: Oui.
0: Baguette. Krass.
1: Fromage.
0: Fromage.
1: Was heißt das überhaupt?
0: Käse.
1: Okay, wir schnacken nicht lange.
0: Wir schnacken nicht lange.
1: So.
0: Let's go. Ich freue mich schon richtig.

0: weiß, Franzosen.
1: Aber alle zusammen, das singen sie ja, das ist eigentlich eine ganz schöne Message.
0: Ja.
1: Und damit gehen
0: sie
1: wir jetzt...
0: Sie werden halt leider Deutschland rauskicken.
1: Na, jetzt warten wir ab, vielleicht wird Deutschland ja Gruppenzweiter. Beziehungsweise ja. ich hab getippt, dass Frankreich gegen Senegal unerwartet verliert und selber Gruppenzweiter nur werden.
0: Das wäre ja...
1: Fantastisch.
0: Ja, tatsächlich.
1: So, wir gehen rein. Erstmals findet eine Weltmeisterschaft ja in drei Ländern gleichzeitig statt. Also hier USA, Mexiko, Kanada. Und die FIFA spricht dabei von Vielfalt, Zusammenhalt und einem globalen Fest.
0: Das wird auch musikalisch erzählt. Der offizielle Song Die, Die von Shakira und Burna Boy zum Beispiel soll zeigen, wie Fußball Menschen weltweit verbindet.
1: Ich habe Burna Boy einmal live auf dem Superblumen gesehen. Und er hat sich, weil er hatte eine Stunde 15 Set-Time und er hat sich 20 Minuten verspätet.
0: Das ist crazy.
1: Naja, anscheinend gab es Probleme und Turbulenzen mit seinem Flugzeug, aber egal. Unsere Redakteurin Luca Beck, Maschine an der Stelle auch, hat sich die Frage gestellt, inwiefern diese musikalische Botschaft mit der politischen Realität zusammenpasst.
2: Ein Song wie gemacht für eine Fußballweltmeisterschaft. Große Gefühle, große Botschaften. Shakira und Burna Boy erzählen von Mut, Durchhaltevermögen und davon, den eigenen Platz in der Welt zu finden. Musikalisch setzt der Song Die Die auf das, was WM-Hymnen seit Jahrzehnten auszeichnet. Eingängige Refrains, internationale Sounds und eine Botschaft, die möglichst viele Menschen anspricht. Es ist die klassische Empowerment-Erzählung. Wer an sich glaubt, kann alles erreichen. Jede Hürde wird zur Chance und jeder Rückschlag zur Stärke. Die Die erscheint zu einer Weltmeisterschaft, die von der FIFA als Symbol globaler Einheit inszeniert wird. Erstmals findet das Turnier in drei Ländern statt, den USA, Kanada und Mexiko. Parallel dazu hat die FIFA für jeden der 16 Austragungsorte eigene musikalische Remixe produzieren lassen. Von Atlanta über Toronto bis Mexiko-Stadt. Mit der Idee, regionale Identitäten sichtbar zu machen und gleichzeitig einen gemeinsamen Sound für die Weltmeisterschaft zu schaffen. Doch die politische Realität der Gastgeberregion erzählt eine andere Geschichte. Während der Song davon spricht, dass jeder dazu gehört, prägen Debatten über Migration, Grenzschutz und nationale Abschottung den politischen Alltag, insbesondere in den USA, wo 11 der 16 Spielorte liegen. Ausgerechnet bei einer Weltmeisterschaft, die kulturelle Offenheit feiern will, stehen Visafragen, Einreisekontrollen und geopolitische Spannungen im Mittelpunkt. Das iranische Nationalteam zum Beispiel darf Berichten zufolge nur kurzfristig für ihre Spiele in die USA einreisen und muss das Land

0: von einer Welt ohne Grenzen, vereint durch Fußball, nur ein Traum.
1: Denn die politischen Konflikte lassen sich eben nicht einfach so wegsingen. Und trotzdem hören wir uns jetzt den Song mal an.
0: Weil Hier ist Die Die von Shakira und Burna Boy. Ich finde Waka Waka besser, muss ich einfach
1: ich
0: an
1: auch.
0: Der Stelle sagen.
1: Ich glaube die meisten, aber ist okay.
0: Hören wir es trotzdem.
1: Spoiler, es ist nicht der letzte Shakira-Song heute.
0: Echt?
1: Ja, oh, der eine ist zweimal drin übrigens, den müssen wir einmal...
0: Ja.

0: Die, Shakira Burna Boy. Das war's mit der ersten Stunde und wir haben es euch ja am Anfang schon angekündigt.
1: Wo befinden wir uns gerade? 50. plus?
0: 4.
1: Ja.
0: Ne, 60. plus 4.
1: Ja.
0: Also mehr oder weniger, Halbzeit ist vorbei
1: geschafft.
0: Und wir haben ja in dem Regelbeitrag gehört, es wird eine Halftime-Show geben. Und dann dachten wir uns, was die können, können wir schon lange. Und es hat sich hier die, ich sag jetzt mal, halbe Sport und die halbe Politik, oder das halbe Sport
1: also
0: und das halbe
1: Menschen,
0: Politikressort zusammengefunden.
1: Durch 1, 2, 3, 4, 5, 6, 7, 8, 9, 10 Leute.
0: Hast du mich mitgezählt?
1: Ja.
0: Gut. 10 Leute haben sich hier zusammengefunden und wir werden euch jetzt einen Song performen, der eine große Bedeutung vor allem für die deutsche Nationalmannschaft hat.
1: Ist ja die offizielle Torhymne.
0: Ist die offizielle Torhymne und den werden wir euch jetzt hier performen, live
1: gesungen
0: on air.
1: Von M94.5.
0: Gesungen von M94.5. Die Halftime-Show. Wer jetzt kurz abschalten will, ihr könnt in 4 Minuten wieder einschalten.
1: Bitte
0: dann
1: nicht.
0: Geht's hier qualitativ weiter. Jetzt
1: ihr
0: geht's hier erstmal
1: was.
0: Rein. Mit
1: Major Tom.
0: Major Tom.
1: Ich bin ganz aufgeregt.
0: Ich auch. Let's go.

0: das war, es tut mir leid für euer aller Ohren. Wir haben das ganz, ganz fleißig geübt im Voraus, so halb zumindest. Ja. Das war die Halftime-Show präsentiert von M94 zum Sport und Politik. Das wird zum Nachhören auf jeden Fall noch geben, wer sich das nochmal anhören will.
1: Das Ende war am besten, sage ich.
0: Auf jeden
1: aber
0: Fall.
1: Ich sag ehrlich, es ist besser als die Halftime-Shows, die es geben würde.
0: Das ist tatsächlich gar nicht so unbegründet.
1: So, okay. So. Wir beenden diese Halftime-Show mit Leuten, die wirklich tatsächlich gut Musik machen können.
0: Meine Verlobte.
1: Deine Verlobte, Zara Larsen. Oh,
0: Gott,
1: Lars.
0: Ja, weil mein Ding hier so laut ist, tut mir leid. Hilfe. Ich muss mich mal ein bisschen leiser drehen hier. Hallo zur zweiten Stunde, willkommen, das war die Halftime-Show und jetzt gibt's erstmal was für euch alle, die hier so mitgesungen
1: haben. Übrigens, das ist die WM-Sondersendung von der Politik und dem Sportressort.
0: Das sollte man noch dazu sagen, ja, das ist die WM-Sondersendung und jetzt gibt es einen Song nur für euch, der heißt sogar This One's For You.
1: War David Guetta.
0: Eigentlich ein EM-Song, aber ich glaube zu jedem Fußballturnier,
1: so ein geiler Song.
0: Banger. Wir gehen rein mit Zara Larsson und David Guetta.
1: Und bleibt jetzt bitte dran, yes. Es kommen noch tolle Themen und kein Gesang mehr. Tschüssi!

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1: That's for euch.
2: For you, Lars.
1: Out, for you, Marie. Und for you out there, Leute, die out immer noch there zuhören nach unserer fantastischen Halftime-Show. Nochmal Entschuldigung dafür.
2: 2010, für viele ist das WM-Jahr.
1: Das ist die erste WM, an die ich noch so ganz bruchhafte Erinnerungen habe.
2: Ich auch.
1: Wie alt warst du da, Marie?
2: 8.
1: Ich war 5.
2: Ja.
1: Aber das waren auf jeden Fall auch die ersten Panini-Packs, die ich in meinem Leben geöffnet
2: habe. Aber hier, Südafrika, Waka Waka und eine junge, fruchtige deutsche Nationalmannschaft, die es bis ins Halbfinale geschafft hat. Doch auf nationaler Ebene hat sich seit 2010 einiges getan.
1: Ich dachte, Josua Kimmich ist auch eine Frucht.
2: Eine reife Frucht.
1: Eine reife Frucht, nein, Spaß beiseite. Wegen 2010, das ist vollkommen richtig. Es gründet sich beispielsweise eine Faninitiative, und zwar in Anführungszeichen, kein Zwanni für einen Steher, so heißt sie, mit ihrer Forderung, die Stehplatzpreise bei allen Spielen der deutschen Vereine auf maximal 20 Euro zu begrenzen, um so dem Ticketwucher zu trotzen.
2: Und mit welchen Preisen die Fans bei der diesjährigen WM zu kämpfen haben und welche Folgen das hat sich unser Kollege Maximilian Abt mal genauer angeschaut.
3: Immer weniger ZuschauerInnen können sich den Traum, ein WM-Spiel live im Stadion zu erleben, erfüllen. Hauptverantwortlich dafür ist die Preispolitik der FIFA. 60 Euro kosten die streng limitierten Tickets der günstigsten Preiskategorie. Vierstellige Ticketpreise sind die Regel. Besonders auf dem offiziellen Weiterverkaufsmarktplatz der FIFA werden horrende Preise aufgerufen. Die FIFA selbst erhält beim Weiterverkauf 30% des Verkaufspreises als Gebühr. Die Auswirkungen, die das am Ende auf das Publikum und die Stimmung hat, beschreibt Fanforscher Harald Lange. Er ist Sportwissenschaftler und Professor an der Universität Würzburg.
4: Das Feiern im Stadion betrifft, wird es wahrscheinlich schwierig werden, weil durch die Preispolitik eine Selektion von Fans stattgefunden hat. Das heißt, es ist für das Live-Erlebnis eine WM des großen Geldbeutels geworden. Das heißt, es können nicht mehr alle Bevölkerungsgruppen, alle Einkommensschichten daran teilnehmen. Es werden nur die ins Stadion kommen können, die über die nötigen Finanzmittel verfügen.
3: Die Vielfalt des Publikums und der zwischenmenschliche sowie interkulturelle Austausch sind das, was eine Weltmeisterschaft für viele ausmacht und auszeichnet. Die hohen Ticketpreise und die damit einhergehende Selektion des Publikums bergen laut Harald Lange die Gefahr, dass sich diese Vielfalt immer weiter dem Kommerz unterordnen muss.
4: Eine WM, die quasi ausschließlich nach dem Diktum des Geldbeutels durchgeführt wird, die pfeift auf diese Vielfalt, die pfeift auf diese Diversität, die pfeift auch auf alles, was wir unter Fußballkultur an sich verstehen.
3: Neben den Eintrittspreisen müssen Besucher zusätzlich die hohen Anreise- und Nahverkehrskosten stemmen, die zum WM-Start vielerorts stark erhöht wurden. Zum aktuellen Zeitpunkt scheint die FIFA trotz ihrer fanunfreundlichen Preispolitik auf Rekordeinnahmen bei der Weltmeisterschaft 2026 zuzusteuern. Doch der Weltverband geht auch ein Risiko ein. In Zukunft könnte der Fußball aufgrund des angestrebten Wandels und der schwindenden Identifikation zum reinen Unterhaltungsprogramm werden und müsste stärker mit anderen Unterhaltungsangeboten konkurrieren, erklärt Harald Lange.
4: Solange Fußball noch ein tolles Image hat, solange Fußball in ist, solange Fußball hip ist, wird er einen Riesenzulauf haben. Das ist jetzt erstmal ein Selbstläufer, der allerdings abrupt zu Ende gehen kann, wenn es auf dem Unterhaltungsmarkt ein besseres Angebot gibt. Und diese Austauschbarkeit, das ist das große Problem, was den Fußball in den kommenden Jahren irgendwann treffen wird, wenn diese Entwicklung so weitergeht.
3: Bereits jetzt äußern Fans ihren Unmut über die FIFA. Die Fanorganisation Football Supporters Europe hat aufgrund der intransparenten Ticketvergabe und unverhältnismäßiger Preise sogar Beschwerde bei der Europäischen Kommission eingelegt.
1: Ja, und wir sind natürlich gespannt, ob sich die Fans zur Weltmeisterschaft 2030 dann, die ist ja in Spanien, Portugal und Marokko, über studentenfreundlichere Ticketpreise freuen können.
2: Ja.
1: Wir sind gespannt.
2: Zu hoffen bleibt natürlich.
1: Definitiv. Und wir gehen jetzt zurück in eine Zeit, da waren, glaube ich, die Tickets, haben so viel gekostet wie heute eine Kugel Eis gefühlt.
2: War das 1989?
1: 90.
2: Sicher?
1: Naja,
2: Italien?
1: Ja, von 1990. Da ist Deutschland okay. Weltmeister geworden.
2: Wie komme ich auf 89?
1: Ich weiß, wegen Roy Bianco natürlich, ist ja klar.
2: Ah ja.
1: Un'estate
2: italiana.
1: Dankeschön.
2: So ein schöner Song.
1: Woher kennt man nochmal Gianna Nannini? Was hat die nochmal für einen Brecher produziert?
2: Den.
1: Aber die hat doch noch andere Lieder. Der Name
2: soll
1: sagt
2: ich mal in die Live-Recherche gehen?
1: Wir hören uns den Song jetzt schon mal ein bisschen an und gehen dann in die Live-Recherche, würde ich sagen, oder?
2: Recherche. Ja, mach mal. So, lasst euch berieseln, lehnt euch zurück, macht euch ein Aperol, währenddessen ist ja italienisch.
1: Oder ein Acerol.
2: Ein Acerol, wenn ihr nicht wisst, schaut auf unserem Instagram vorbei.
1: Genau.
2: Hier ist Gianna Nannini und Edoardo Benato.
1: Un'estate italiana.
2: Ach, geht mir das Herz auf.

0: La la la und nochmal la la la 2014 und ich weiß, das ist umwelttechnisch eher kritisch, aber ich muss jedes Mal, wenn ich diesen Song höre, an meine allererste Kreuzfahrt denken, weil, mir tut mir leid, weil...
1: Kreuzfahrt ins Glück.
0: Weil da war gerade WM-Beginn und ich weiß noch, dass super viele Angestellte dort aus Brasilien waren. Die hatten nämlich immer ihr Land, ihre Nation unter ihrem Namensschild so stehen. Und es waren so viele Brasilianer und die waren alle so gehypt und haben sich so gefreut. Und dieses ganze Kreuzfahrtschiff war richtig in WM-Stimmung. Es war so geil. Und
1: geil,
0: dieser,
1: Song lief
0: hoch und runter. Es war fantastisch, wirklich. Aber mein, wie alt war ich damals? 2014? 9. Mein 9-jähriges, ich wusste leider noch nicht über die Bösheiten an die Umwelt, die ich damals fabriziert und getan habe. Naja.
1: Immerhin weißt du es jetzt, das wüssten auch nicht viele.
0: Nee, ich will ja nicht sagen, dass wir kurz davor waren, eine Kreuzfahrt zu buchen. Aber
1: sag
0: das ist nochmal eine andere Geschichte. Es tut mir doch leid.
1: So. Sport und Politik haben nichts miteinander zu tun, Fragezeichen. Zumindest behaupten das viele Menschen dann, wenn Sport und Politik bald wieder sehr viel miteinander zu tun haben.
0: Wobei ich sagen muss, das kommt eher immer so aus der rechten Ecke, gell? Immer dann, wenn es gerade unpassend ist. Checkst du, was ich meine?
1: Hast du ein Beispiel?
0: Ja, jetzt mit Trump zum Beispiel.
1: Ach so,
0: immer
1: so.
0: Wenn was von Trump kommt, heißt es, ja, Sport und Politik haben doch eh nichts miteinander zu tun.
1: Ja, das stimmt.
0: Egal.
1: Aber es ist ja so, dass es eigentlich immer was miteinander zu tun hat.
0: Ich habe sogar noch ein zweites Beispiel, und zwar die Fußball-WM 1978, Marie. Hear me out. Die war nämlich in Argentinien und die ist dafür ein sehr gutes Beispiel. Und das Turnier fand unter einer...
1: Hatten wir ja vorhin auch schon mal.
0: Militärjunta. Genau, Militärdiktatur. Ja. Und sie wurde weit über den Fußball hinaus diskutiert.
1: Unser Kollege Jonathan Bau...
0: Baum.
1: Daum und unser anderer Kollege Basti Sinner haben die Radiozeitmaschine angeworfen und sich einmal angehört, wie ein Radiogespräch zwischen einem Sportredakteur und einem Politikredakteur kurz vor dem Turnier geklungen haben könnte.
2: Herren WM 2026, und das wirft wieder einmal die Frage auf, welche politische Bedeutung haben eigentlich Fußballweltmeisterschaften? Um das herauszufinden, steigen wir in unsere Radiozeitmaschine und reisen zu einer der umstrittensten WMs der Geschichte. Argentinien, 1978. Und Achtung, unser damaliger Südamerika-Korrespondent aus dem Politikressort hatte offenbar etwas andere Prioritäten als die Sportredaktion.
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2: Die diesjährige Weltmeisterschaft in Argentinien steht kurz bevor. Die ganze Welt wartet gespannt auf den Anpfiff und ich habe mich mal mit unserem Südamerika-Korrespondenten Herrn Basti unterhalten. Herr Basti, warum ist diese Weltmeisterschaft für Argentinien eigentlich so wichtig?
4: Nun, Argentinien bekommt in den nächsten Wochen Besuch von der ganzen Welt. Da möchte man sich von seiner besten Seite zeigen.
2: Ja, das klingt doch erstmal vernünftig.
4: Gewiss. Die Frage ist nur, was für andere Seiten hat das Land?
2: Aha.
4: Die Regierung hofft auf Bilder von vollen Stadien, fröhlichen Fans und einem geeinten Land.
2: Und das ist nicht der Fall?
4: Sagen wir es so, die Menschenrechtsorganisationen haben derzeit einen anderen Eindruck.
2: Was?
4: Verhaftungen, Verschwundene, Foltervorwürfe, die ganze Palette.
2: Ja, Herr Bassi, wir wollten eigentlich über Fußball sprechen.
4: Ja, das möchte die Regierung auch.
2: Nun...
4: Ja, das ist gerade der Punkt.
2: Gut, bleiben wir vielleicht einen Moment bei der Weltmeisterschaft. Hat die politische Situation Auswirkungen auf das Turnier?
4: Durchaus. Einige ausländische Journalisten interessieren sich mittlerweile fast genauso sehr für die Militärregierung wie für die Viererkette der Argentinier.
2: Die Viererkette?
4: Ja.
2: Was ist denn Ihre Einschätzung dazu?
4: Zur Militärregierung?
2: Nein, zur Viererkette.
4: Ach so, die sollte man vermutlich nicht foltern lassen.
2: Ja, nun, das ist vermutlich nicht ganz die Art von Aufmerksamkeit, die sich General Vivaldi erhofft hat.
4: General Videla
2: erhofft hat.
4: Ja, nicht unbedingt, aber wer eine starke Abwehr hat, der möchte normalerweise keine Tore schießen.
2: Was?
4: Ja.
2: Sie machen mir diese Weltmeisterschaft gerade etwas madig.
4: Ich fürchte, das erledigt die Militärregierung weitgehend selbst.
2: Also, wenn ich Sie richtig verstehe, geht es bei dieser WM nicht nur um Fußball.
4: Wenn es nur um Fußball ginge, würden wir dieses Gespräch vermutlich gar nicht führen.
2: Na gut, letzte Frage. Sportlich stehen die Chancen, Argentinien ist aber gut.
4: Das sagen die Experten?
2: Sie sind der Experte.
4: Für Südamerika?
2: Ja, nicht für Fußball. Sie haben in den letzten 5 Minuten ausschließlich über Politik gesprochen, Herr Basti.
4: Eben.
5: Willkommen zurück in der Gegenwart.
2: Unser Südamerika-Korrespondent hatte damals übrigens recht. Während die Welt auf die Stadien blickte, verschwanden unter der Militärdiktatur tausende Menschen. Die WM brachte Argentinien internationale Aufmerksamkeit, aber eben auch internationale Kritik. Die Frage, wer von einer Weltmeisterschaft politisch profitiert, ist also deutlich älter als die WM 2026. Und älter als M94.5.
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0: Ich habe Gänsehosen. Ich habe Gänsehosen.
1: Ist das ein Hot Take? Das ist mein liebster Fußball-WM-Song.
0: Ich muss dir später noch, es gibt eine ganz fantastische Akustikversion von diesem Song, den sie live im Radio performt haben mal. Leider nicht hier bei uns. Ich zeig dir die, die ist.
1: Oh, wirklich, ich krieg Gänse, ich krieg fast schon Pippi in den Augen bei diesem Lied. Ja, das ist wirklich der Wahnsinn.
0: Das ist wirklich, also.
1: So, ich krieg nicht als einzige Gänsehaut. Ich glaube auch alle FußballerInnen dieser Welt, wenn sie bei der WM teilnehmen, kriegen Gänsehaut. Denn das ist ja bekanntlich die größtmögliche Bühne für alle FußballerInnen.
0: Das ist richtig. Und auch dieses Jahr sind ja wieder viele vielversprechende Talente dabei, die den Sprung auf die ganz, ganz, ganz große Bühne schaffen könnten.
1: Und da du ja eh viel in deiner Freizeit auf irgendwelchen Fußballplattformen unterwegs bist,
0: ist
1: gar nicht.
0: Das ist richtig.
1: Das weiß ich ja. Hast du uns doch bestimmt, wie auch zur Frauen-EM, ein paar noch ein bisschen unbekanntere Namen mitgebracht, oder?
0: Definitiv. Übrigens, Shoutout an Ludwig Weidel, der schuldet mir immer noch eine Kugel Eis dafür. Und,
1: aber muss ich dir jetzt eigentlich auch eine schulden?
0: Kannst ja mal die Abmahn lesen.
1: Oh nein.
0: Und ganz kurz vielleicht zu dem, was ich hier fabriziert habe. Die sind alle jünger als 21 und ich wollte eigentlich es machen, dass keiner von denen in der Bundesliga spielt, aber ein Talent, das hat mir so sehr in den Fingern gekribbelt, dass ich das dann
1: bin
0: noch
1: ich ja fast gespannt,
0: in die 5 gerankt habe. Aber wie gesagt, also in die 5 habe ich es gerankt. Ich habe meine Top 5 zusammengestellt und die werde ich euch jetzt praktisch in diesem Beitrag präsentieren. Und ich freue mich sehr drauf, Marie.
1: Ich freue mich auch drauf. Ja. Schauen wir mal,
0: hören wir mal
1: was
0: rein.
1: Du
0: Let's go.
1: Zusammengehakt hast.
0: Yeah.
2: Platz 5, Bara Sapoko Ndiaye.
0: Der erst 18-jährige Senegalese sollte gerade den Bayern-Fans ein Begriff sein. Sapoko, wie der 1,80 große Mittelfeldspieler genannt werden will, steht seit diesem Winter bei den Münchnern unter Vertrag und hat in der abgelaufenen Saison 4 Einsätze machen können. Jetzt wurde er, auch wegen Verletzungen seiner Konkurrenten, überraschend für den Kader des Senegals nominiert und hat die Chance, seinen Durchbruch zu feiern. Sapoko fällt in seiner Spielweise mit extremer Intelligenz und Explosivität in seinen Bewegungen auf und konnte zudem den Geschwindigkeitsrekord des FC Bayern Campus aufstellen. Sein Marktwert liegt laut Transfermarkt.de momentan bei 4 Millionen Euro und die Bayern arbeiten laut Transferjournalist Florian Plettenberg an einer festen Verpflichtung.
2: Platz 4, Mekezeli Mokasi.
0: In Amerika daheim, in Südafrika verwurzelt. Das trifft auf den 20-jährigen Innenverteidiger zu. Mokasi ist im Winter zu den Chicago Fires gewechselt und gilt trotz seiner nur 1,77 Meter Körpergröße als großes Innenverteidigertalent. Seine Stärke liegt dabei vor allem in seiner Geschwindigkeit, mit der er viele Angreifer ablaufen, den Ball aber auch mit Tempo tragen kann. Auch wegen der Außenseiterrolle und den sehr defensiven Spielstil, den Südafrika in diesem Turnier einnimmt, können diese Fähigkeiten enorm hilfreich sein.
2: Platz 3, Christ Inau Ulai.
0: Ein Spieler, der gegen die deutsche Nationalmannschaft spielen kann, ist der 20-jährige zentrale Mittelfeldspieler Inau Ulai. Mit einer Größe von 1,73 Meter ist er ein sehr kleiner und wendiger Arbeiter, der viel läuft und bei Trabzonspor in der türkischen Liga unter Vertrag steht. Seit Ende 2025 steht er in fast jedem Spiel in der Startelf und konnte seinen Marktwert von 3,5 auf 23 Millionen Euro verbessern. Im Kader der Elfenbeinküste muss sich Ulai nun gegen Platzhirsche wie Kessier und Fofana durchsetzen, kann aber auch als flinker Joker hinten raus für Gefahr sorgen.
2: Platz 2, Kerim Alaybegovic.
0: Der in Deutschland geborene Spieler steht bei RB Salzburg unter Vertrag. Alaybegovic ist beidfüßig, 1,86 groß und trotzdem sehr gut in der Endgeschwindigkeit. Seit seinem 17. Lebensjahr spielt er für die bosnische A-Nationalmannschaft und kommt auf 10 Länderspiele. Ausgebildet wurde er bei Bayer Leverkusen, zu denen er kommende Saison für eine Ablöse von 8 Millionen Euro zurückkehren wird. Er ist sowohl im Sturm als auch auf den Flügeln flexibel einsetzbar, was ihn zu einer unberechenbaren Aktie im Team der Bosnier machen kann.
2: Platz 1, Ayoub Bouadi.
0: Seit seinem 16. Lebensjahr ist er in Frankreich geborene Mittelfeldspieler, Stammspieler in der französischen Liga. Inzwischen ist er 18 und hat einen Marktwert von 50 Millionen Euro. Allerdings läuft er bei der WM nicht für Frankreich auf, für die er die U-Mannschaften durchlief, sondern für Marokko. Das Turnier kann der 1,85 große Rechtsfuß für sich nutzen, Vereine des höchsten Regals auf sich aufmerksam zu machen. Seine bisherigen 2 Spiele für Marokko stand er in der Startelf, was ein gutes Zeichen für die WM sein wird. Seine Konstanz auf einer der schwersten Positionen im Fußball in so jungen Jahren zeigt seine Ruhe und sein Riesentalent, mit dem er uns bei der WM in den Bann spielen kann.
1: Das klingt ja sehr vielversprechend und für jedes Talent, was wirklich bei der WM auf sich aufmerksam machen kann, und das bestimme ich.
0: Was?
1: Ganz persönlich.
0: Ja, gut.
1: Werde ich dir eine Kugel Eis bei unserer Eisdiele in der Straße, in der Schwanthaler Straße. Ja. Meinst du die?
0: Ja, die meine ich. Die, wo wir schon, bevor wir eingezogen sind, da gegessen haben.
1: Die ist so teuer, Lars! Ach, warum
0: Quatsch.
1: Genau die?
0: Du kannst dich schon mal anstellen, 5 Kugeln Eis hätte ich dann.
1: Du, Lars, ich entscheide das und dann sehen wir mal weiter, gell?
0: Ich wollte
1: euch dann ein Update
0: geben. Also, ich würde ja eigentlich sagen, großzügig von dir, aber jetzt gerade bin ich mir unsicher.
1: Also wirklich, dass du mir das da selber reinschreibst, das ist mir...
3: Das habe ich davor auch gemacht. Ich habe die Google zwar bis heute nicht bekommen, aber die kriege ich noch, versprochen.
1: Ja, aber ich sag mal so, von mir, Wettschulden sind Ehrenschulden.
3: Danke, Marie.
1: Und ich kann nicht mehr was
3: dafür, ich wollte gerade sagen, ich habe dir vor 2 Tagen habe ich dir Döner und Getränk spendiert.
1: Ja, aber weil ich gewonnen habe bei unserer Wette.
3: Ja, Wettschulden sind Ehrenschulden.
1: Ich habe nicht gewettet.
3: Das jetzt hast du offiziell gewettet, du hast ja gerade gesagt.
1: Mein Gott, okay.
3: So, ja, auf uns würde ich sagen an der Stelle, auf uns, wenn wir dann das Eis essen, und auf uns gibt's jetzt auch von dem einzig wahren.
1: Wirklich, das erinnert, ach, oh, da kriege ich auch Gänsehosen.
3: Das ist so toll, wirklich. Die, also die Musik heute goated.
1: An die Siegerfeier von 2014.
3: Wo ist der Song hin? Ja. Ach, da ist er, ja.
1: Er ist da.
3: Andreas Burani auf uns. Oh, genießt
1: mehr
3: es einfach, Leute. Lehnt euch zurück und kommt ein bisschen in WM-Stimmung, würde ich sagen. Weil das ist hier ja die
1: WM-Sondersendung
3: auf M94.5.

0: auf uns.
1: Andreas Borani, den habe ich mal getroffen am Münchner Flughafen. Hab ein Bild mit ihm, gar kein Problem.
0: Oh mein Gott, kannst du mir das mal zeigen, bitte?
1: Ja, ich sehe ganz schrecklich aus.
0: Wie alt warst du da?
1: Weiß ich glaube, es war legit so 2015 oder so.
0: Das ist crazy.
1: Ich muss das raussuchen.
0: Ich kann auch eine ganz kurze Story zu Andreas Borani erzählen, aber wirklich eine ganz kurze.
1: Aber eine und ganz zwar, kurze. Ja, ja. Aber blitzschnell.
0: Mein ehemaliger Schlagzeuglehrer, der Andreas Keller, der für die Spider-Murphy-Gang spielt. Ist unangenehm, wenn ich das selber mache. Aber muss ich jetzt machen, weil ihr habt beide absolut keine Reaktion
1: gezeigt. Doch, ich weiß ja, wer das ist. Okay, egal.
0: Ist ja auch egal, auf jeden Fall. Der,
1: wow, Lars, wie cool, oh mein Gott.
0: Dankeschön, Marie. Der hat, bevor Andreas Borani berühmt geworden ist, hat er mal eine Show für ihn gespielt in so einem kleinen Club in München. Und wurde danach gefragt, ob er sich vorstellen könnte, mehr Shows für ihn zu spielen. Und er meinte, nee, der zahlt nicht genug. Er hätte die Chance gehabt, für Andreas Borani zu spielen. Jetzt spielt er für die Spider-Murphy-Gang. Ist die Frage, was besser ist.
1: Ja gut, Andreas Borani ist ja jetzt auch nicht mehr am Stissel.
0: Ist Andreas Borani ein One-Hit-Wonder? Nee, oder?
1: Nein, der hatte doch auch mit Sido Astronaut und sowas. Also der
0: ist er ein Three-Hit-Wonder?
1: Ja.
0: Soll ich mal ganz...
1: Okay. Mehr als One. Nee, Lars,
0: wir haben dafür. Dafür haben wir Zeit, Marie. Wirklich. Vielleicht können wir in der Zeit, während ich kurz in die Recherche gehen, introducen. Wir haben einen
1: weißt
0: besonderen
1: du, nee, warte, ich lese jetzt erstmal hier vor, was abgeht. So,
0: okay,
1: so, von Andreas Borani zu einem weitaus wichtigeren Thema, nämlich die Umwelt, denn wie schon die WM in Katar 2022 steht auch die diesjährige Fußballweltmeisterschaft stark in der Kritik. Das haben wir jetzt auch in vielen anderen Beiträgen vorher schon gehört. Zwar müssen keine neuen Stadien gebaut werden, aber die erwarteten Umweltschäden sind enorm. Lars.
0: Ja,
1: Von
0: ExpertInnen wird die anstehende Großveranstaltung nämlich als die bisher umweltschädlichste WM bezeichnet.
1: Genau, und was die Gründe dafür sind, hat sich unsere Kollegin und Expertin Aurelia Röhrig mal genauer angeschaut. Und jetzt steht sie bei uns im Studio. Ist das nicht toll? Hallo Aurelia.
2: Hallo.
0: Hallo. Wollen wir uns jetzt über die Umweltschädlichkeit oder um Andreas Borani erst noch kümmern?
1: Das machen wir danach, okay?
0: Machen wir es danach. So, Aurelia, warum wird diese WM aus Klimaschutzaspekten so kritisch gesehen?
2: Die WM ist ja dieses Jahr mit Mexiko, Kanada und den USA auf gleich drei Kontinente verteilt und die Kritik liegt vor allem am steigenden Flugverkehr.
1: Züge und Busse fallen durch die langen Strecken ja leider weg, wären aber klimafreundlicher gewesen, deswegen sind die Mannschaften und Fans dann halt eben auf Flugzeuge angewiesen.
2: Genau, laut Expertinnen des New Weather Instituts werden bei der WM voraussichtlich 9 Millionen Tonnen CO2 ausgestoßen. Grrr. Allein 7,7 Millionen davon stammen nur vom Flugverkehr.
0: Das ist crazy, das ist eine ganze Menge. Die FIFA möchte das Turnier trotzdem, ich sag jetzt mal wirklich bewusst in Anführungszeichen, nachhaltig gestalten. Ich habe auch gelesen, dass sie beispielsweise Wiederaufstockungsprojekte unterstützt, um die Emissionen auszugleichen.
2: Genau. Und genau darüber habe ich auch mit Freddie Daly gesprochen. Er ist Aktivist im Cooldown Support for Climate Action Network und Forscher an der University von Sussex. Und er hat noch weitere Maßnahmen aufgezählt, die man versucht, bei der WM umzusetzen.
3: For this upcoming tournament, they've obviously announced various initiatives from waste reduction at the stadiums, encouraging public transport, some tree planting. There's a lot of sort of fragmented and piecemeal suggestions about reducing the environmental impact of this tournament.
2: Er bemängelt vor allem, dass die geplanten Mittel nicht ausreichen.
1: Diese Maßnahmen scheinen aber auch recht gering zu sein im Vergleich zu großen Mengen an Emissionen, die entstehen.
2: Genau das hat Freddie Daly auch kritisiert.
3: All of these things, no matter how well-meaning they are, and they're probably being pushed by lovely people within these organizations that are trying the best they can, they pale in comparison to the overall impact of the tournament in its scale and its scope.
0: Entschuldigung, sag du es, sorry.
1: Ja, toller Akzent, Dialekt. Ich wusste, dass du das sagen musst.
2: Auf jeden Fall, neben den mangelhaften Maßnahmen stehen auch die Sponsoren der FIFA in der Kritik.
0: Ich musste gerade wieder an Jürgen Klopp denken.
1: Erotic Voice.
0: Erotic Voice, please say it again. Na gut, Aurelia, zurück zu dir, das habe ich auch schon gehört. Einer der Hauptsponsoren ist nämlich ja der saudische Ölkonzern Saudi Aram. Wie spricht man denn aus, Aurelia?
1: Aramco, hätte ich auch gesagt.
0: Ja, das ist nämlich der... Also ich weiß nicht, wie man ihn ausspricht, aber ich glaube, das ist der größte Öl- und Gaskonzern der Welt, kann es sein?
2: Genau, und Fred Daly bezweifelt in dem Zusammenhang vor allem dann, dass die Ziele des Sponsors nicht mit den Nachhaltigkeitszielen der FIFA zusammenpassen.
3: So time and time again we see FIFA entering into commercial partnerships and sponsorship deals with companies that are not building a future in which football can flourish and where it can continue to be enjoyed.
2: Im Punkt Klimaschutz ist dieser Sponsor also fragwürdig. Er passt auch nicht mit den Nachhaltigkeitsversprechen der FIFA zusammen, denn sie wollen die CO2-Emissionen bis 2030 halbieren.
0: Und bis 2040 will der Fußballverband sogar eine Netto-Null erreichen.
1: Die Ziele könnten recht anspruchsvoll sein und es bleibt wohl abzuwarten, ob die FIFA diese Ziele auch einhalten kann.
0: Und auch genauere Zahlen zur tatsächlichen Klimaschädlichkeit bekommen wir logischerweise dann erst nach dem Turnier und da habe ich auch irgendwie gar keinen Bock, die dann zu lesen und dann denke ich mir nur so, fick FIFA. Das denke ich mir auch schon länger. Aber was anderes ficken wir jetzt auch.
1: Gianni Infantino.
0: Gianni Infantino und
1: Nick Woltemade.
0: Es gibt nämlich jetzt den inofficial WM-Song der deutschen Nationalmannschaft.
1: Ja, das ist Margot Huber und wir sagen nicht, wie dieser Song heißt.
0: Wir sagen es nicht, nein. Wir sind ja eigentlich, also... Ich kann es nicht. Wir sind ja normalerweise immer sehr vorsichtig, was unsere Songauswahl ausgeht, aber ich glaube, jetzt trauen wir uns mal was, oder?
1: Ja.
0: Ihr habt den wahrscheinlich...
1: Nicht länger schnacken.
0: Wer von euch auf Social Media unterwegs ist, wird ihn schon gehört haben. Aurelia, kennst du ihn?
1: Natürlich.
0: Super. Es geht los.
1: Nick.

0: Magic in the Air. Ein toll. Fantastisches Lied. Genieße ich jedes Mal doch aufs Neue. Und Marie?
1: Oh, ich bin so traurig.
0: Ich auch. Warum bist du traurig, Marie? Und warum bin ich traurig?
1: Weil das jetzt das Ende dieser wunderbaren Sondersendung zur Fußball-Weltmeisterschaft 2026
0: war. Diese zwei Stunden gingen wahnsinnig schnell vorbei.
1: Ja, voll.
0: Muss ich wirklich sagen. Es war ganz fantastisch. Vielen Dank an alle RedakteurInnen, die diese Sendung hier so möglich gemacht haben.
1: Das waren Paul Amthor,
0: Nandita Suri,
1: Lena Eggers,
0: Meine Wenigkeit. Luca Beck.
1: Maximilian Abt.
0: Nochmal Maximilian Abt. Oder? Ah nee, oh mein Gott, den hast du gerade gesagt. Entschuldigung. Jonathan Daum.
1: Und Basti Sinner.
0: Und Aurelia Röhrig.
1: Ja, und du in verschiedenen Rollen gleich dreimal. Vielen Dank, Lars, dass du hier mit mir moderiert hast.
0: Vielen Dank, ich Marie, dir auch. Toll. Ganz fantastisch.
1: Ja, uns hier im Studio unterstützt hat Basti Sinner und Diana Danecker.
0: Und Lea Steglich eigentlich auch.
1: Eigentlich echt viele Leute.
0: Ja, Paul Amthor hat auch Mental Health und
1: hier und
0: alles und Maxi Abt auch. Und also alle waren hier fantastisch vor Ort.
1: Ja.
0: Danke auch an den Erika an der Schwanthaler Höhe, der hat uns auch Mental sehr unterstützt heute.
1: Und danke an die vier Leute, die heute dafür gesorgt haben, dass wir überhaupt diese Sendung hier stattfinden lassen können. Das waren Jonathan Daum,
0: Diana Danecker,
1: Lea Steglich und du,
0: ich?
1: Mal wieder, Lars Willleitner,
0: ja.
1: Lars Ulrich, der Goat.
0: Danke. Das sind zu viele guten Worte.
1: Es
0: ich danke dir vielmals, Maria.
1: Es war mir ein Vergnügen.
0: Mir auch, Maria.
1: Ich bin gespannt. Ich blicke trotzdem oder gerade noch kritischer auf die WM nach dieser Sendung. Aber
0: wirst du dir trotzdem ein paar Spiele anschauen?
1: Ich werde mir auf jeden Fall mehr als ein paar Spiele anschauen. Ein paar wären zwei, ich schaue mir auf jeden Fall mehr als zwei an.
0: Da wirst du nicht alleine sein. Ich werde mir auch ein paar anschauen. Am Donnerstag geht's ja los, Leute. Falls ihr noch mit uns über die WM quatschen wollt, ruft uns an unter 089-945-99945. Wir sind noch ein bisschen für euch hier am Start. Und wenn ihr uns heute noch irgendwo treffen wollt, dann schlagt vor, wo man heute noch zum Feiern hingehen kann, weil wir sind noch ein bisschen auf der Suche.
1: Ja.
0: Und ich würde sagen, Marie, zum Abschluss.
1: Zum Abschluss haben wir müssen noch mal wir uns einmal applaudieren.
0: Einmal applaudieren.
1: Ups.
0: Und wir haben.
1: Ja, egal.
0: Wir haben einen Song von einer Band, die eigentlich nur durch eine Fußball-WM bekannt geworden ist. Eine Münchner Band sogar.
1: Aus Germering.
0: Aus Germering. Der Circle schließt sich. Mhm. Applaus an dich, Marie.
1: Applaus an dich, Lars.
0: Und der Song heißt dementsprechend
1: Applaus.
0: Von den Sportfreunden Stellern. Und damit verabschieden wir uns. Vielen Dank fürs Zuhören.
1: Viel Spaß beim WM-Schauen.
0: Vor
1: das
0: allem,
1: wollen wir
0: ja,
1: sagen.
0: Ich bin gerade irgendwie ein bisschen emotional. Ich finde es ganz, also.
1: Ja, dann hilft der Song auf jeden Fall noch.
0: Auf jeden Fall. Es war eine fantastische Sendung. Macht es gut, bleibt gesund. Viel Spaß bei der WM. Haut's rein.
1: Und zieht ganz viele Trikots an.
0: Sowieso.
1: Tschüss.
0: Ciao.
1: Kuss.
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Lemon Demon mit My Trains hier bei Dein Live auf M94.5. Ich würde ja sagen, der Wunsch, auf die Größe einer Modelleisenbahn zu schrumpfen und mit den kleinen Zügen zu fahren, ist eine ziemlich universelle menschliche Emotion. Und deswegen bin ich sehr froh, dass Lemon Demon sie hier musikalisch verewigt hat. Es gibt aber auch noch andere Verkehrsmittel, die meiner Meinung nach mehr besungen werden sollten. Und ganz oben auf dieser Liste steht bei mir auf jeden Fall das Fahrrad. Das Fahrrad gehört zu den besten Wegen, von A nach B zu kommen. Es ist nicht nur schnell, sauber und kostenlos, sondern macht sogar auch noch Spaß. Meine einzige Beschwerde ist, dass wir nicht mehr auf Hochrädern herumfahren wie im 19. Jahrhundert. Immerhin fallen mir schon mal zwei Lieder über das Fahrrad ein, zum einen Queen's Bicycle Race und Mein Fahrrad von den Prinzen, aber kann auch eine Band ohne Adelstitel im Namen den lieben Drahtesel besingen? Ja, das kann sie. Hier ist Knochenlos mit Straßenverkehr.

0: Ihr hört Dein Live auf M94.5 und heute geht's um Lieder über Dinge. Und die nächsten beiden Dinge sind beides Bahnen, nämlich einmal die U-Bahn und einmal die Autobahn. Jay Foreman hat es nämlich geschafft, ein Lied zu schreiben, in dem alle Londoner U-Bahn-Stationen aufgelistet werden und zwar sogar im korrekten Takt- und Reimschema. Und danach hören wir Kraftwerk mit Autobahn.
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0: lass es doch mal ein Song mit einer klaren Message. Paula Carolina mit Gib mir dein Geld, hier bei Dein Live auf M94.5. Man muss aber natürlich auch sagen, dass Geld alleine nicht glücklich macht. Laut Helge Schneider braucht es dazu nämlich noch etwas anderes, und zwar ein sexy Käsebrot.
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0: Schön, geht doch.
1: Wo bin ich denn hier gelandet?
2: Herzlich willkommen im Internet. Ihr momentaner Aufenthaltsort. www.deinlife.net. Viel Spaß bei Ihrem Aufenthalt.
1: Nice. Dein Life mit F. Hier bleibe ich. Und ihr solltet übrigens auch mal vorbeischauen.

0: Damit erreichen wir auch schon das Ende von unserer heutigen Sendung über Lieder, über Dinge. Und ich würde sagen, wenn ihr da draußen vielleicht Musiker seid und nach Themen sucht, worüber ihr mal Lieder schreiben könntet, da hätte ich noch ein paar Dinge, die meines Wissens nach zumindest noch nicht bearbeitet wurden. Und zwar zum einen Kopfhörerkabel, die sich in der Hosentasche verknoten, Bierkrüge, Gewürzgurken, Schwämme und, ganz wichtig, die Papprolle im Inneren von so einer Rolle Toilettenpapier. Ja, und wenn ihr auch Musik habt, die mal öfters im Radio laufen sollte, dann meldet euch bei uns. Dein Live ist nämlich eine offene Jugendredaktion, das heißt, alle zwischen 14 und 26 Jahren können bei uns mitmachen. Also, wenn ihr Bock habt, auch mal hier im Studio zu stehen und ein Lied über Vogelfutter anzukündigen, dann meldet euch unbedingt per E-Mail an hallo@deinlive.net oder per Instagram unter dein.live. Man schreibt uns dein L-I-F-E. Das war Dein Live auf M94.5. Ich bin Serafin und ich verabschiede mich mit einem spaßigen Freizeittipp von Tom Lehrer. Poisoning Pigeons in the Park.
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